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1: Ich bin Thomas Brockt. Die USA haben sich nach Angaben von Präsident Trump neue riesige Ölvorkommen in Venezuela gesichert. Mit der Vereinbarung bringen die USA mehr als 65 Milliarden Barrel nachgewiesener Ölvorkommen unter ihre Kontrolle. Das teilte Trump auf seiner Plattform Truth Social mit.
2: Venezuela hat mit die größten Ölvorkommen der Welt und Trump will sich rund ein Fünftel davon sichern. Die USA machen seit letztem Jahr gehörig militärisch und wirtschaftlich Druck. Trump warf Venezuela vor, Öl, Land und Vermögenswerte gestohlen zu haben, die er wiederhaben wolle. Nach den Worten Trumps werden sich die US-Ölvorkommen mit diesem Deal mehr als verdoppeln und damit auch die hiesigen Benzinpreise senken. Wegen denen nämlich ist Trump hierzulande innenpolitisch schwer unter Druck. Aus den USA, Tina Eck.
1: Bundesarbeitsministerin Baas stellt die Pläne der schwarz-roten Regierung zur Einführung einer verpflichtenden Krankschreibung ab dem ersten Tag in Frage. Sie sei koalitionstreu, aber wir sollten uns schon noch mal fragen, ob das sinnvoll sei, sagte die SPD-Chefin der Funke Mediengruppe. So sollte es etwa eine Ausnahme für tarifgebundene Unternehmen geben, die andere Regelungen haben. Die geplante Pflicht ist ein Kompromiss und geht auf einen Wunsch der Union zurück. In Norwegen haben tausende Menschen König Harald V. am Abend auf seiner letzten Fahrt zum Königsschloss in Oslo begleitet, trotz strömenden Regens. Der Sarg soll in der Schlosskapelle aufgebahrt werden. Harald war gestern früh im Alter von 89 Jahren gestorben.
3: König Harald war für viele Norweger wie ein Großvater. Er war unglaublich beliebt, hatte viel Humor und war dem Volke nah. Er litt mit den Menschen nach den Breivik-Anschlägen und fieberte zuletzt mit der norwegischen Nationalelf bei der Fußball-Weltmeisterschaft. Sein 53-jähriger Sohn Håkon hat große Fußstapfen zu füllen, aber der Job ist ihm nicht fremd. Seit langem ist er für das Königshaus im Dienst. Seine Frau Mette Marit ist nun Königin von Norwegen, auch wenn Haralds Frau Sonja ihren Königinnentitel behält. Aus Oslo, Sigrid Harms.
1: Und noch zum Fußball. Der FC Bayern München ist mit einem klaren Heimsieg in die neue Bundesliga-Saison gestartet. Der Titelverteidiger und Rekordmeister gewann die Eröffnungspartie gegen den VfB Stuttgart mit 5:1.
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4: Frankfurt startet noch mit 15 Grad und ein paar Wolken in die Nacht. Tagsüber geht's dann zügig nach oben auf 25 Grad, dazu erst freundlich mit Sonne und später immer mehr Wolken. Am Abend wird's dicht bewölkt und gegen später mischt sich leichter Regen dazu. Morgen bleibt es mit 25 Grad warm, aber meist ziemlich wolkenverhangen.
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5: Derzeit keine Meldungen. Weiterhin eine gute Fahrt. Ist euch sonst noch etwas aufgefallen an Staus oder Blitzer? Dann schickt uns eine WhatsApp an die 069 669 669 669. Gute Fahrt!
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1: Frankfurt startet noch mit 15 Grad und ein paar Wolken in die Nacht. Tagsüber geht's dann zügig nach oben auf 25 Grad, dazu erst freundlich mit Sonne und später immer mehr Wolken. Am Abend wird's dicht bewölkt und gegen später mischt sich leichter Regen dazu. Morgen bleibt es mit 25 Grad warm, aber meist ziemlich wolkenverhangen.
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2: Derzeit keine Meldungen. Weiterhin eine gute Fahrt. Ist euch sonst noch etwas aufgefallen an Staus oder Blitzer? Dann schickt uns eine WhatsApp an die 069 669 669 669. Gute Fahrt!
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0: Hallo nach Kailbach. Bei euch am Großmarkt haben wir die aktuelle Frankfurt-Temperatur mit 14,1 Grad gemessen.
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2: Ich bin Diana Kramer. Bundesarbeitsministerin Bärbel Baas stellt die Pläne der schwarz-roten Regierung zur Einführung einer verpflichtenden Krankschreibung schon ab dem ersten Tag in Frage. Sie sei zwar koalitionstreu, aber man sollte sich schon noch mal fragen, ob das sinnvoll sei, sagte die SPD-Chefin den Funke-Zeitungen.
3: Begeistert von der Idee war die SPD noch nie. Es war ein Kompromiss, weil die Union woanders Zugeständnisse machte. Und die Fraktionsspitzen haben gerade noch mal bekräftigt, dass alle Reformvorhaben bis Jahresende komplett umgesetzt werden sollen, also auch die Krankschreibung ab Tag 1. Baas stellt trotzdem die Sinnfrage, schließlich soll es auch Ausnahmen für Unternehmen mit eigenen Regelungen geben. Und Baas fürchtet deutlich längere Ausfallzeiten, wenn Menschen auch mit leichtem Infekt schon am ersten Tag zum Arzt gehen. Aus Berlin, Thomas Brock.
2: Die USA haben sich nach Angaben von Präsident Donald Trump riesige Ölvorkommen in Venezuela gesichert. Mit der Vereinbarung bringen die USA mehr als 65 Milliarden Barrel an Ölreserven unter ihre Kontrolle, teilte Trump auf seiner Plattform Truth Social mit. Das entspräche rund einem Fünftel der Vorkommen, die sich Schätzungen zufolge in Venezuela befinden. Laut Trump wurde die Vereinbarung in Absprache mit der geschäftsführenden Präsidentin Venezuelas, Rodriguez, geschlossen. Eine Bestätigung aus Venezuela gibt es noch nicht. Heute entscheiden die Isländer in einem Referendum über die Wiederaufnahme von EU-Beitrittsgesprächen. Es deutet alles auf ein knappes Ergebnis hin.
4: Es ist 13 Jahre her, dass Island aus den Verhandlungen über einen Beitritt zur EU ausgestiegen ist. Ob die wieder aufgenommen werden, wird wohl eine sehr knappe Entscheidung sein. Letzte Umfragen sprechen von einer hauchdünnen Mehrheit für neue Verhandlungen. Denn der Insel im Nordatlantik geht es wirtschaftlich nicht gut und es gibt Sorgen um die künftige Sicherheit ganz ohne eine eigene Armee. Aber es gibt auch Bedenken, den lebenswichtigen Fischfang der EU-Kontrolle zu unterwerfen. Genaueres wird man am Sonntag wissen. Aus Brüssel, Dieter Ebeling.
2: Zum Fußball. Der FC Bayern ist mit einem Heimsieg in die neue Bundesliga-Saison gestartet. Der Titelverteidiger setzte sich in der Eröffnungspartie gegen den VfB Stuttgart klar mit 5:1 durch. Für die Bayern war es schon das 15. Auftaktspiel in Folge ohne Niederlage. Die Münchner bauten ihren Rekord damit aus.
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0: Frankfurt startet noch mit überwiegend klarem Himmel und frischen 15 Grad in den frühen Morgen. Im Tagesverlauf ziehen mehr Wolken auf, dazu klettern die Temperaturen auf 25 Grad. Richtung Abend wird es dicht bewölkt und später mischt sich sogar leichter Regen dazu.
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5: Derzeit keine Meldungen, weiterhin eine gute Fahrt. Ist euch sonst noch etwas aufgefallen an Staus oder Blitzer? Dann schickt uns eine WhatsApp an die 069 669 669 669. Gute Fahrt!
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1: Hallo nach Kailbach. Bei euch am Großmarkt haben wir die aktuelle Frankfurt-Temperatur mit 14,1 Grad gemessen.
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1: Frankfurt startet noch mit überwiegend klarem Himmel und frischen 15 Grad in den frühen Morgen. Im Tagesverlauf ziehen mehr Wolken auf, dazu klettern die Temperaturen auf 25 Grad. Richtung Abend wird es dicht bewölkt und später mischt sich sogar leichter Regen dazu.
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3: Derzeit keine Meldungen, weiterhin eine gute Fahrt. Ist euch sonst noch etwas aufgefallen an Staus oder Blitzer? Dann schickt uns eine WhatsApp an die 069 669 669 669. Gute Fahrt!
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2: Jungfrau.
3: Wenn Sie heute Pläne für zukünftige Reisen schmieden, werden Sie auf aufregende Abenteuer und neue Erfahrungen vorbereitet sein. Reisen Sie mit Offenheit und Entdeckungsfreude.
2: Waage.
3: Denken Sie heute daran, dass es wichtig ist, auch mal Nein zu sagen und Ihre Grenzen zu setzen.
2: Skorpion.
3: Arbeiten Sie heute noch einmal hart. Jeder Schritt, den Sie heute unternehmen, bringt Sie näher ans Ziel.
2: Schütze.
3: Traditionen und kulinarische Genüsse bereichern Ihr Leben. Entdecken Sie diese heute.
2: Steinbock.
3: Legen Sie alte Gewohnheiten ab und probieren Sie Neues aus. Zeit für Veränderung ist gekommen.
2: Wassermann.
3: Achten Sie auf die Bedürfnisse anderer und zeigen Sie mehr Mitgefühl, um wichtige Beziehungen aufzubauen und zu stärken.
2: Fische.
3: Heute gibt's möglicherweise Ärger mit einer wichtigen Person. Aber keine Sorge, das renkt sich wieder ein.
2: Widder.
3: Heute treffen Sie kluge Investitionsentscheidungen, die sich langfristig auszahlen. Möglicherweise könnte ein Budget helfen.
2: Stier.
3: Traditionen und kulinarische Genüsse bereichern Ihr Leben. Entdecken Sie diese heute.
2: Zwillinge.
3: Yoga, Meditation und Atemübungen helfen Ihnen heute, innere Ruhe zu finden.
2: Krebs.
3: Entwickeln Sie ein tieferes Verständnis für die Umwelt. Beobachten Sie dafür die Tierwelt und die Pflanzen.
2: Löwe.
3: Finden Sie Ruhe inmitten des Trubels. Suchen Sie nach Momenten der Stille, um Entspannung zu finden.
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0: Hallo nach Niedererlenbach. Bei euch am Gut Jiederbach haben wir die aktuelle Frankfurt-Temperatur mit 13,6 Grad gemessen.
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2: Ich bin Diana Kramer. Die USA haben sich nach Angaben von Präsident Donald Trump neue riesige Ölvorkommen in Venezuela gesichert. Mit der Vereinbarung bringen die USA mehr als 65 Milliarden Barrel nachgewiesener Ölvorkommen unter ihre Kontrolle, teilte Trump auf seiner Plattform Truth Social mit.
3: Venezuela hat mit die größten Ölvorkommen der Welt und Trump will sich rund ein Fünftel davon sichern. Die USA machen seit letztem Jahr gehörig militärisch und wirtschaftlich Druck. Trump warf Venezuela vor, Öl, Land und Vermögenswerte gestohlen zu haben, die er wiederhaben wolle. Nach den Worten Trumps werden sich die US-Ölvorkommen mit diesem Deal mehr als verdoppeln und damit auch die hiesigen Benzinpreise senken, wegen denen nämlich ist Trump hierzulande innenpolitisch schwer unter Druck. Tina Eck, USA.
2: Bundesarbeitsministerin Bärbel Baas stellt die Pläne der schwarz-roten Bundesregierung zur Einführung einer verpflichtenden Krankschreibung schon ab dem ersten Tag in Frage. Bei aller Koalitionstreue sollte man doch die Sinnhaftigkeit nochmal hinterfragen, sagte Baas der Funke Mediengruppe. So sollte es etwa eine Ausnahme für tarifgebundene Unternehmen geben, die andere Regelungen haben. Die geplante Pflicht ist ein Kompromiss und geht auf einen Wunsch der Union zurück. Enorme Schlammmassen und Regenfälle im Flutkatastrophengebiet an der Grenze zwischen China und Nepal erschweren den Rettungsteams die Bergungsarbeiten und Suche nach Vermissten. Wegen der Mengen an abgelagertem Schlamm können auch oft Hubschrauber nicht landen oder starten, sagte ein Armeesprecher. Insgesamt gelten auf beiden Seiten immer noch mehr als 2500 Menschen als vermisst. Die Zahl der Todesopfer ist inzwischen laut Katastrophenschutz auf fast 600 gestiegen. Zum Fußball. Der FC Bayern München ist mit einem deutlichen Heimsieg in die neue Bundesliga-Saison gestartet. 5:1 stand es am Ende gegen den VfB Stuttgart. Bayerns Pavlovic nach dem Spiel bei Sky.
4: Wir haben von Anfang bis Ende alles gegeben und ist oft gegen Stuttgart so, dass sie mit der zweiten Hälfte ein bisschen einbrechen, nicht mehr so viel Kraft haben. Und es war heute wieder so und wir machen immer weiter, hören nicht auf und machen unsere Tore.
2: Alexander Pavlovic vom FC Bayern. Für die Münchner war es das 15. Auftaktspiel in Folge ohne Niederlage.
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0: Frankfurt startet frisch und freundlich in den Tag. Aktuell sind es 14 Grad, dazu überwiegt noch klarer Himmel. Im Laufe des Tages ziehen mehr Wolken rein, die Temperaturen klettern aber auf 25 Grad. Am Abend wird es in Frankfurt dann wieder ungemütlicher, mit leichtem Regen und 22 Grad. Morgen bleibt es meist bedeckt und ähnlich mild bis warm bei bis zu 25 Grad.
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5: Derzeit keine Meldungen, weiterhin eine gute Fahrt. Ist euch sonst noch etwas aufgefallen an Staus oder Blitzer? Dann schickt uns eine WhatsApp an die 069 669 669 669. Gute Fahrt!
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6: Schönen Samstagmorgen. Andi Schmidt ist hier. Und gleich werden wir natürlich wieder erfahren, wo es morgen hingeht. Bei uns in unserer Reiseshow von 10 bis 12 am Sonntag. Bis dahin, damit ihr richtig schön wach werdet, die besten Hits aller Zeiten mit Iggy Kelly. Ich habe Patti Smith Group für euch und jetzt Maggie Riley. Every time we touch. Schönes Wochenende.

0: Iggy Kelly hier gehört bei Radio Frankfurt. Schönen Samstagmorgen euch. Dieter Döring ist bei mir, der Mann, der morgen bei uns die Reiseshow Happy Holiday wieder moderieren wird von 10 bis 12. Lieber Dieter, wohin entführst du uns denn morgen?
1: Es geht diesmal in die Hauptstadt, aber nicht in unsere, sondern es geht nach Washington D.C., also die Hauptstadt der Vereinigten Staaten. Und wenn man Washington hört, denkt man ja zunächst mal erstmal so an Politik, ne? An die Säulen des Kapitols, an dieses Wasserbecken, was man da immer wieder sieht bei den Aufnahmen. Und dann sieht man auch diese Monumente. Und es gibt aber viel, viel mehr über Washington zu berichten, ne? Also wir gehen in Museen, wir gehen durch Parks, durch verschiedene Viertel und wir erleben Geschichte und Gegenwart in Washington D.C. und wir bekommen Tipps, die abseits der Touristenrouten liegen und wo man richtig lecker essen kann, das erfahren wir auch und man findet, lecker essen ist ja immer eine wichtige Sache, ne?
0: Ja, auf jeden Fall, jedenfalls für mich. Dankeschön, Dieter. Morgen von 10 bis 12, da erfahren wir mehr über Washington D.C. in unserer Reiseshow Happy Holiday hier bei Radio Frankfurt.

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1: Hallo nach Niedererlenbach. Bei euch am Gut Iderbach haben wir die aktuelle Frankfurt-Temperatur mit 13,6 Grad gemessen.
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1: Frankfurt startet frisch und freundlich in den Tag. Aktuell sind es 14 Grad, dazu überwiegt noch klarer Himmel. Im Laufe des Tages ziehen mehr Wolken rein, die Temperaturen klettern aber auf 25 Grad. Am Abend wird es in Frankfurt dann wieder ungemütlicher, mit leichtem Regen und 22 Grad. Morgen bleibt es meist bedeckt und ähnlich mild bis warm bei bis zu 25 Grad.
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3: Derzeit keine Meldungen, weiterhin eine gute Fahrt. Ist euch sonst noch etwas aufgefallen an Staus oder Blitzer? Dann schickt uns eine WhatsApp an die 069 669 669 669. Gute Fahrt!
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0: wünsche euch ein tolles Wochenende. Andi Schmidt ist hier, ihr hört Radio Frankfurt und ich habe unseren Schlauermacher Michael Corneli jetzt mit dem Gepäck.
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2: Pass mal gut auf, Freundchen. Also dein Verhalten geht gar nicht. Ich glaube, ich muss dich wohl mal wieder in die Schranken weisen. Seltsamer Ausdruck, oder jemanden in die Schranken weisen. Wo kommst du das wieder her? Naja, wie vieles andere auch aus dem Mittelalter und hier natürlich aus dem Ritterturnier. Das heißt, wenn die beiden Ritter hineinritten in die Arena, wo sie sich dann mit dem Lanzengang bekämpfen wollten, dann grüßten sie sich noch einmal oder sie grüßten auch die Empore, wenn dort zum Beispiel edles Volk saß natürlich. Und dann wies der Herold sie in die Schranken. Die Schranke, das ist die Trennung, die Holztrennung zwischen diesen beiden Reitern. Die Italienisch nannte man sie auch die Palia. Ja, die diente dazu zu verhindern, dass die Pferde miteinander kollidieren. So konnte der Reiter sich auf den Lanzengang konzentrieren, ohne seine Konzentration dem Pferd allzu sehr widmen zu müssen. Das ist die Schranke. Dann gab es noch das andere Zeichen. Dann ging es los, dann knallte es und dann lag meistens einer am Boden und es tat ihm mächtig weh. Ja. Also lasst euch lieber nicht in die Schranken weisen, sagt euer Schlauermacher.
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0: Hallo nach Fechenheim. Bei euch an der Klassikstadt haben wir die aktuelle Frankfurt-Temperatur mit 14,7 Grad gemessen.
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2: Ich bin Diana Kramer. Nach der Sturzflut im Himalaya-Gebirge ist die Zahl der Toten nach Angaben der Behörden in Nepal und China auf fast 600 gestiegen. Noch immer werden mehr als 2000 Menschen vermisst, darunter viele Touristen. Die Armee in Nepal stößt vor allem wegen der riesigen Schlammmassen auf immer größere Probleme.
3: Dadurch ist es auch sehr schwierig, Hubschrauber in den betroffenen Gebieten zu landen. Die Armee bringt auf das Gelände eines Trainingscamps hier in Batawasa kontinuierlich Personen mit Hubschraubern in Sicherheit, die teilweise von der Außenwelt abgeschnitten waren. Doch wird befürchtet, dass auch einsetzender Regen die Aktion noch stärker beschränkt. Die Straßen zu Orten hier in den Bergregionen, wo Menschen versorgt werden müssen, sind oft schwer beschädigt. Hilfsorganisationen versuchen teils mit Lastwagen diese Orte zu erreichen. Durch den Regen sind die Wege teils aufgeweicht, Straßen werden schwerer befahrbar. Aus Nepal, Dirk Goddard.
2: Bundesarbeitsministerin Bärbel Baas stellt die Pläne der schwarz-roten Regierung zur Einführung einer verpflichtenden Krankschreibung ab dem ersten Tag in Frage. Sie sei zwar koalitionstreu, man sollte sich aber schon mal fragen, ob das sinnvoll sei, sagte die SPD-Chefin den Funke-Zeitungen.
4: Begeistert von der Idee war die SPD noch nie. Es war ein Kompromiss, weil die Union woanders Zugeständnisse machte. Und die Fraktionsspitzen haben gerade noch mal bekräftigt, dass alle Reformvorhaben bis Jahresende komplett umgesetzt werden sollen, also auch die Krankschreibung ab Tag 1. Baas stellt trotzdem die Sinnfrage, schließlich soll es auch Ausnahmen für Unternehmen mit eigenen Regelungen geben. Und Baas fürchtet deutlich längere Ausfallzeiten, wenn Menschen auch mit leichtem Infekt schon am ersten Tag zum Arzt gehen. Aus Berlin, Thomas Brock.
2: Die USA haben sich nach Angaben von Präsident Donald Trump riesige Ölvorkommen in Venezuela gesichert. Mit der Vereinbarung bringen die USA mehr als 65 Milliarden Barrel an Ölreserven unter ihre Kontrolle, teilte Trump auf der Plattform Truth Social mit. Das entspreche rund einem Fünftel der Vorkommen, die sich Schätzungen zufolge in Venezuela befinden. Eine Bestätigung aus Venezuela gibt es aber noch nicht. Zum Fußball. Der FC Bayern ist mit einem Heimsieg in die neue Bundesliga-Saison gestartet. Die Münchner setzten sich in der Eröffnungspartie gegen den VfB Stuttgart klar mit 5:1 durch. Für die Bayern war es schon das 15. Auftaktspiel in Folge ohne Niederlage.
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0: Frankfurt startet noch ziemlich grau und frisch in den Morgen mit 15 Grad. Im Laufe des Tages lockern die Wolken zeitweise auf. Dazu klettern die Temperaturen auf 25 Grad. Am Abend zieht dann wieder mehr Bewölkung rein. Später gibt's auch mal leichten Regen.
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5: Derzeit keine Meldungen. Weiterhin eine gute Fahrt. Ist euch sonst noch etwas aufgefallen an Staus oder Blitzer? Dann schickt uns eine WhatsApp an die 069 669 669 669. Gute Fahrt!
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6: Einen schönen guten Morgen, schönes Wochenende euch. Andi Schmidt ist hier. Unser Mann in Hessen, das ist ja momentan Hendrik Heim, der ja ein ganzes Jahr lang seit dem 1. Juli unterwegs ist und möchte 421 Kommunen in Hessen. Und wo er diese Woche Halt gemacht hat, das hören wir uns gleich mal an. Vorher natürlich die besten Hits aller Zeiten von Maxi Priest. Ich habe Dua Lipa für euch. Und jetzt Hall & Oates und Maneater für den perfekten Start ins Wochenende. Danke fürs Einschalten.

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0: Ein ganzes Jahr lang durch ganz Hessen. Das ist Hendricks Hessentour und unser Außenreporter Hendrik Heim ist für uns im gesamten Land unterwegs und schaut da vorbei, wo spannende Ideen entstehen. Und in Obertshausen, da hat er ein echtes Erfolgsmodell entdeckt. Dort zeigt das Kulturamt nämlich, wie man die eigene Verwaltung modern aufstellt und gleichzeitig jungen Menschen nach der Schule die Chance ihres Lebens bietet mit einem FSJ-Kultur. Hendrik, wie wird denn Verwaltung da plötzlich richtig attraktiv?
2: In Obertshausen kann man nach der Schule ein Jahr lang seine Verwaltung kennenlernen. Und zwar, indem man ein freiwilliges soziales Jahr macht. Angeboten wird das vom Kulturamt der Stadt Obertshausen. Neben dem klassischen Papierkram dürfen die Jugendlichen Veranstaltungen organisieren, neue Formate entwickeln oder Plakate designen. Davon sollen beide Seiten profitieren, die Stadt und die Freiwilligen.
3: Social Media, Digitalisierung bringen Jugendlichen auch eher uns dann bei. Wir haben alle was davon.
2: Das war Jeanette Link. Sie ist Ansprechpartnerin im Kulturamt. Trotzdem ist so ein FSJ ein großes Engagement. Es gibt vergleichsweise wenig Geld für einen Vollzeitjob. Warum sollte man das also machen? Zum einen, um zu entdecken, was einem Spaß macht, sagt Jeanette Link. Doch es geht auch darum, seinen Horizont zu erweitern, meint Hanna Bergmann. Sie koordiniert viele der über 130 FSJ-Kulturstellen in Hessen. Hanna Bergmann hat also einen guten Überblick, wie die jungen Menschen da rausgehen.
4: Mit ganz, ganz vielen Eindrücken. Zum einen eben in ihrer Einrichtung. Sie haben neue Menschen kennengelernt. Sie haben eine ganz neue Einrichtung kennengelernt, neue Aufgaben kennengelernt. Das ist genau nach der Schule und Übergang zu, was will ich werden danach, ein ganz wichtiges Jahr, wo sie sich auch selbst weiter kennenlernen.
2: Die Verwaltung wieder cool machen und nebenbei ganz viel fürs eigene Leben lernen. Obertshausen macht vor, wie das gehen kann.
0: Neue Perspektiven gewinnen, frischen Wind in die Ämter bringen und herausfinden, was man im Leben wirklich will. Eine absolute Win-Win-Situation für Obertshausen und die Jugendlichen. Danke dir, lieber Hendrik. Und Hendrik Heim reist für uns direkt weiter, wo er als nächstes landet. Das hört ihr natürlich wie immer hier bei Radio Frankfurt.

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0: Hallo nach Fechenheim. Bei euch an der Klassikstadt haben wir die aktuelle Frankfurt-Temperatur mit 14,7 Grad gemessen.
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0: Frankfurt startet noch ziemlich grau und frisch in den Morgen mit 15 Grad. Im Laufe des Tages lockern die Wolken zeitweise auf. Dazu klettern die Temperaturen auf 25 Grad. Am Abend zieht dann wieder mehr Bewölkung rein. Später gibt's auch mal leichten Regen.
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2: Derzeit keine Meldungen. Weiterhin eine gute Fahrt. Ist euch sonst noch etwas aufgefallen an Staus oder Blitzer? Dann schickt uns eine WhatsApp an die 069 669 669 669. Gute Fahrt!
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Schönen guten Morgen, hier ist Radio Frankfurt, ich bin Andi Schmidt. Ich habe heute einen perfekten Familientipp für euch, denn im Botanischen Garten, da wird's richtig süß, da regieren nämlich heute die Bienen ab 12 Uhr. Alles dreht sich nämlich beim großen Bienenfestival um die fleißigen Honigmacher. Ihr könnt regionalen Honig probieren, euch bei Imkern und Experten spannende Tipps holen, an Führungen teilnehmen und bei Leckereien wie frischem Bienenstich einfach die Natur genießen. Und das bei freiem Eintritt. Ein toller Ausflug für die ganze Familie heute ab 12 Uhr das Bienenfestival im Botanischen Garten. Und mehr Infos dazu und weitere Infos aus und in Frankfurt gibt es auf radiofrankfurt.de.

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0: Schöne Grüße nach Riederwald. Bei euch an der Pestalozzi-Schule haben wir die aktuelle Frankfurt-Temperatur mit 16,3 Grad gemessen.
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2: Ich bin Diana Kramer. Die USA haben sich nach Angaben von Präsident Donald Trump neue riesige Ölvorkommen in Venezuela gesichert. Mit der Vereinbarung bringen die USA mehr als 65 Milliarden Barrel nachgewiesener Ölvorkommen unter ihre Kontrolle, teilte Trump auf seiner Plattform Truth Social mit.
3: Venezuela hat mit die größten Ölvorkommen der Welt und Trump will sich rund ein Fünftel davon sichern. Die USA machen seit letztem Jahr gehörig militärisch und wirtschaftlich Druck. Trump warf Venezuela vor, Öl, Land und Vermögenswerte gestohlen zu haben, die er wiederhaben wolle. Nach den Worten Trumps werden sich die US-Ölvorkommen mit diesem Deal mehr als verdoppeln und damit auch die hiesigen Benzinpreise senken. Wegen denen nämlich ist Trump hierzulande innenpolitisch schwer unter Druck. Tina Eck, USA.
2: Bundesarbeitsministerin Bärbel Baas stellt die Pläne der schwarz-roten Bundesregierung zur Einführung einer verpflichtenden Krankschreibung ab dem ersten Tag in Frage. Bei aller Koalitionstreue sollte man doch die Sinnhaftigkeit nochmals hinterfragen, sagte Baas der Funke Mediengruppe. So sollte es etwa eine Ausnahme für tarifgebundene Unternehmen geben, die andere Regelungen haben. Die geplante Pflicht zur Krankschreibung ab Tag 1 ist ein Kompromiss und geht auf einen Wunsch der Union zurück. Schlamm, Regen und unpassierbare Straßen. Die Rettungsteams in Nepal und China kämpfen sich auch Tage nach der Sturzflut im Himalaya-Gebirge weiter durch das Katastrophengebiet. Die Zahl der Toten in beiden Ländern ist inzwischen auf mehr als 600 gestiegen. Mehr als 2500 Menschen gelten weiterhin als vermisst, darunter auch über 500 Ausländer. Wie viele Deutsche sich genau in der Region aufhalten, konnte das Auswärtige Amt nicht beziffern. Die Behörde spricht von einer niedrigen zweistelligen Zahl. Zum Fußball. Der FC Bayern München ist mit einem deutlichen Heimsieg in die neue Bundesliga-Saison gestartet. 5:1 stand es am Ende gegen den VfB Stuttgart. Bayerns Alexander Pavlovic sagte nach dem Spiel bei Sky:
4: Es ist oft gegen Stuttgart so, dass sie mit der zweiten Hälfte ein bisschen einbrechen, nicht mehr so viel Kraft haben. Und es war heute wieder so. Und wir machen immer weiter, hören nicht auf und machen unsere Tore.
2: Alexander Pavlovic vom FC Bayern. Für die Münchner war es das 15. Auftaktspiel in Folge ohne Niederlage.
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0: Frankfurt startet freundlich in den Morgen mit 16 Grad und teils bewölktem Himmel. Im Tagesverlauf klettern die Temperaturen auf 25 Grad. Erst mit mehr Wolken, später wird es am Abend bedeckt. Gegen Abend mischt sich dann noch leichter Regen dazu, bevor die Nacht wieder ruhiger und wolkig bleibt.
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5: Derzeit keine Meldungen. Weiterhin eine gute Fahrt. Ist euch sonst noch etwas aufgefallen an Staus oder Blitzer? Dann schickt uns eine WhatsApp an die 069 669 669 669. Gute Fahrt!
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6: Schönen guten Morgen euch. Wenn ihr euch überlegt, was könnte ich denn am Wochenende noch so alles anstellen, da habe ich vielleicht gleich den richtigen Tipp für euch. Wir gehen nämlich gleich mal ins Kino und stellen mal einen der neuen Filme vor, die letzten Donnerstag neu in den Kinos angelaufen sind. Vorher natürlich die besten Hits aller Zeiten. Chabuzi habe ich für euch, die Boomtown Rats und jetzt die Ärzte mit Männer sind Schweine. Irgendwo haben sie ja auch recht. Ne? Andi Schmidt ist hier. Hi.
7: Hallo.

0: Schönen Samstagmorgen, Radio Frankfurt ist hier. Stellt euch mal vor, jede Art von körperlicher Intimität ist verboten. Also wirklich komplett verboten, außer an einem einzigen Tag im Jahr, quasi Weihnachten, Silvester und Black Friday in einem. Genau darum geht's in unserem heutigen Kinotipp. Und Dori und Leni, die haben sich mal den Film One Night Only angeschaut für euch.
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7: Hier ist WKCFM. Wir bringen euch in Stimmung. Denn heute ist die Nacht der Nächte. Seit die Verordnung gilt, dürfen nur noch verheiratete Paare legal Sex haben.
8: Du siehst bezaubernd aus.
9: Danke. Ich werde heute Nacht mit jemand anders schlafen.
8: Was?
10: Ja, ganz normales Gespräch in einer Beziehung. Zumindest, wenn es nur eine einzige Nacht im Jahr gibt, in der man seine wildesten Fantasien im Bett ausleben darf.
11: Und genau darum geht's in One Night Only. Es wird wild, schräg und, ziemlich absurd.
12: Du siehst aus wie ein mega fetter Snack mit einem mega leckeren Arsch.
13: Oh mein Gott!
10: Wer wollte nicht schon immer als mega fetter Snack bezeichnet werden? Ja, die Singles werden also auf die Straßen losgelassen und sie sind heiß, so richtig heiß.
7: Also raus mit euch, Singles. Denn die Uhr tickt.
10: Aber nicht unbedingt jeder hat im wahrsten Sinne des Wortes Lust auf diese Nacht. So zum Beispiel Owen und Ellie, die beiden wurden von ihren Verabredungen versetzt und haben sich nun unabhängig voneinander auf die Suche nach Ersatz gemacht.
8: Mom, ich glaube, ich bleib einfach hier.
13: Nein, du solltest heute ausgehen.
14: Auf die wahre Liebe in der unromantischsten Nacht des Jahres.
8: Oh,
13: entschuldige.
8: Ich bin Owen.
14: Ellie.
8: Wie wär's mit dir und mir?
13: Nein!
10: Oder vielleicht doch? In so einer schrägen Situation kommt es natürlich, wie es kommen muss. Die zwei laufen sich immer wieder über den Weg und es bahnt sich so langsam eine kleine Romanze an.
8: Du warst unglaublich.
14: Keiner hat zugehört.
8: Ich schon.
10: One Night Only startet heute im Kino.
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3: Schöne Grüße nach Riederwald. Bei euch an der Pestalozzi-Schule haben wir die aktuelle Frankfurt-Temperatur mit 16,3 Grad gemessen.
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3: Frankfurt startet freundlich in den Morgen mit 16 Grad und teils bewölktem Himmel. Im Tagesverlauf klettern die Temperaturen auf 25 Grad. Erst mit mehr Wolken, später wird's am Abend bedeckt. Gegen Abend mischt sich dann noch leichter Regen dazu, bevor die Nacht wieder ruhiger und wolkig bleibt.
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5: Derzeit keine Meldungen. Weiterhin eine gute Fahrt. Ist euch sonst noch etwas aufgefallen an Staus oder Blitzer? Dann schickt uns eine WhatsApp an die 069 669 669 669. Gute Fahrt!
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1: 29. August 1983. Das Sebo ist mit I Like Chopin neu in den Charts.

George Sand wird 1804 in Paris geboren. Eigentlich heißt sie Amantine Aurore Lucille Dupin de Francuel. Sie ist Autorin und Feministin, in einer Zeit, in der der Feminismus es nicht gerade leicht hat. Sie nutzt ihre Aufmerksamkeit als Autorin für ihre Themen und schreibt gesellschaftskritische Literatur für mehr Gleichberechtigung. Über gemeinsame Bekannte lernt sie schließlich den Komponisten Frédéric Chopin kennen. Und auch wenn Chopin die Feministin eigentlich verabscheut, irgendwas an ihr zieht ihn an. Sie beginnen eine langjährige Liebesaffäre. Die beiden sind voller Gegensätze. Sie emanzipiert, er konservativ. Aber irgendwie geht das all die Jahre gut. Und über genau diese Beziehung schreibt der Italiener Gazebo seinen Hit I Like Chopin. Er versucht, diese zerrissene Stimmung zu Musik zu machen und zu zeigen, man kann auch über Meinungsverschiedenheiten hinweg glücklich miteinander sein.

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0: Hallo nach Dornbusch. Bei euch im Dichterviertel haben wir die aktuelle Frankfurt-Temperatur mit 17,6 Grad gemessen.
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2: Ich bin Diana Kramer. Die abschlagsfreie Rente nach 45 Beitragsjahren soll nach den Plänen der schwarz-roten Koalition abgeschafft werden. Offen ist allerdings noch, ab wann diese Regelung gestrichen werden soll, die landläufig als Rente mit 63 bezeichnet wird. Bundesarbeitsministerin Bärbel Baas hat sich jetzt in den Funke Medien für eine Übergangsfrist von etwa 5 Jahren ausgesprochen.
3: Die Menschen müssen Zeit haben, ihre Lebensplanung anzupassen, meint Baas. Heißt, wer kurz vor der Rente steht und damit rechnet, sollte nicht plötzlich mit einer neuen Regelung konfrontiert werden. Deshalb hält Baas 5 Jahre für einen guten Zeitraum für eine Übergangsfrist, bis die sogenannte Rente ab 63 dann gestrichen wird. Und auch Unionsfraktionschef Frei ist offen für eine Übergangsregelung, hat aber bis jetzt keine konkreten Zeiten dafür genannt. Thomas Thonfeld, Berlin.
2: Die USA haben sich nach Angaben von Präsident Donald Trump riesige Ölvorkommen in Venezuela gesichert. Mit der Vereinbarung bringen die USA mehr als 65 Milliarden Barrel an Ölreserven unter ihre Kontrolle, teilte Trump auf der Plattform Truth Social mit. Das entspräche rund einem Fünftel der Vorkommen, die sich Schätzungen zufolge in Venezuela befinden. Eine Bestätigung von dort gibt es noch nicht. Nach der Sturzflut im Himalaya-Gebirge ist die Zahl der Toten nach Angaben der Behörden in Nepal und China auf mehr als 600 gestiegen. Noch immer werden mehr als 2500 Menschen vermisst, darunter viele Touristen. Die Armee in Nepal kämpft vor allem wegen der Schlammmassen mit großen Problemen bei der Suche nach Personen.
4: Dadurch ist es auch sehr schwierig, Hubschrauber in den betroffenen Gebieten zu landen. Die Armee bringt auf das Gelände eines Trainingscamps hier in Batavasa kontinuierlich Personen mit Hubschraubern in Sicherheit, die teilweise von der Außenwelt abgeschnitten waren. Doch wird befürchtet, dass auch einsetzender Regen die Aktion noch stärker beschränkt. Die Straßen zu Orten hier in den Bergregionen, wo Menschen versorgt werden müssen, sind oft schwer beschädigt. Hilfsorganisationen versuchen teils mit Lastwagen diese Orte zu erreichen. Durch den Regen sind die Wege teils aufgeweicht, Straßen werden schwerer befahrbar. Aus Nepal, Dirk Goddard.
2: Zum Fußball. Der FC Bayern ist mit einem deutlichen Heimsieg in die neue Bundesliga-Saison gestartet. Die Münchner setzten sich in der Eröffnungspartie mit 5:1 gegen den VfB Stuttgart durch.
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0: Frankfurt startet mit 18 Grad und teilweise bewölktem Himmel in den Morgen. Später klettern die Werte auf 25 Grad. Im Tagesverlauf wird es erst freundlicher, dann ziehen die Wolken dichter zusammen. Richtung Abend sind sogar ein paar leichte Schauer drin. Und in der Nacht bleibt es meist bedeckt bei rund 19 Grad.
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5: Jetzt das Aktuellste aus der Radio Frankfurt Verkehrszentrale. Vorsicht auf der A5 Frankfurt Richtung Kassel zwischen Nordwestkreuz Frankfurt und Bad Homburger Kreuz. Da steht ein defekter Wagen auf dem Abbiegestreifen. Auf der B43 Mülheim Richtung Offenbach zwischen Mülheim am Main und Mülheimer Straße habt ihr dichten Verkehr. Da ist stockender Verkehr.
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6: Habt einen schönen Samstagvormittag mit uns. Andi Schmidt ist hier, gleich Dieter Döring bei mir im Studio. Und ihr wisst ja, wenn der Mann zu mir kommt, dann erfahren wir, wo es am kommenden Sonntag, also morgen, hingeht in unserer Reiseshow von 10 bis 12. Das machen wir jetzt gleich. Vorher erstmal natürlich die besten Hits aller Zeiten mit Cher. Ich habe Kamerad für euch und außerdem die Hall & Oates und Private Eyes. Schönes Wochenende.

0: in Memphis. 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Schönes Wochenende. Dieter Döring ist bei mir, der Mann, der morgen bei uns die Reiseshow Happy Holiday wieder moderieren wird von 10 bis 12. Lieber Dieter, wohin entführst du uns denn morgen?
1: Es geht diesmal in die Hauptstadt, aber nicht in unsere, sondern es geht nach Washington D.C., also die Hauptstadt der Vereinigten Staaten. Und wenn man Washington hört, denkt man ja zunächst mal erstmal so an Politik, ne? An die Säulen des Kapitols, an dieses Wasserbecken, was man da immer wieder sieht bei den Aufnahmen. Und dann sieht man auch diese Monumente. Und es gibt aber viel, viel mehr über Washington zu berichten, ne? Also wir gehen in Museen, wir gehen durch Parks, durch verschiedene Viertel und wir erleben Geschichte und Gegenwart in Washington D.C. und wir bekommen Tipps, die abseits der Touristenrouten liegen und wo man richtig lecker essen kann, das erfahren wir auch und man findet, lecker essen ist ja immer eine wichtige Sache, ne?
0: Ja, auf jeden Fall, jedenfalls für mich. Dankeschön, Dieter. Morgen von 10 bis 12, da erfahren wir mehr über Washington D.C. in unserer Reiseshow Happy Holiday hier bei Radio Frankfurt.

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1: Hallo nach Dornbusch. Bei euch im Dichterviertel haben wir die aktuelle Frankfurt-Temperatur mit 17,6 Grad gemessen.
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1: Frankfurt startet mit 18 Grad und teilweise bewölktem Himmel in den Morgen. Später klettern die Werte auf 25 Grad. Im Tagesverlauf wird es erst freundlicher, dann ziehen die Wolken dichter zusammen. Richtung Abend sind sogar ein paar leichte Schauer drin. Und in der Nacht bleibt es meist bedeckt bei rund 19 Grad.
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3: Jetzt das Aktuellste aus der Radio Frankfurt Verkehrszentrale. Vorsicht auf der A5 Frankfurt Richtung Kassel zwischen Nordwestkreuz Frankfurt und Bad Homburger Kreuz. Da steht ein defekter Wagen auf dem Abbiegestreifen. Auf der B43 Mülheim Richtung Offenbach zwischen Mülheim am Main und Mülheimer Straße habt ihr dichten Verkehr. Da ist stockender Verkehr.
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0: wünsche euch ein tolles Wochenende. Andi Schmidt ist hier, ihr hört Radio Frankfurt und ich habe unseren Schlauermacher Michael Corneli jetzt mit dem Gepäck.
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2: Pass mal gut auf, Freundchen. Also dein Verhalten geht gar nicht. Ich glaube, ich muss dich wohl mal wieder in die Schranken weisen. Seltsamer Ausdruck, oder jemanden in die Schranken weisen. Wo kommst du das wieder her? Naja, wie vieles andere auch aus dem Mittelalter und hier natürlich aus dem Ritterturnier. Das heißt, wenn die beiden Ritter hineinritten in die Arena, wo sie sich dann mit dem Lanzengang bekämpfen wollten, dann grüßten sie sich noch einmal oder sie grüßten auch die Empore, wenn dort edles Volk saß natürlich. Und dann wies der Herold sie in die Schranken. Die Schranke, das ist die Trennung, die Holztrennung zwischen diesen beiden Reitern. In Italienisch nannte man sie auch die Pallia. Die dient dazu zu verhindern, dass die Pferde miteinander kollidieren. So konnte der Reiter sich auf den Lanzengang konzentrieren, ohne seine Konzentration dem Pferd allzu sehr widmen zu müssen. Das ist die Schranke. Dann gab es noch das andere Zeichen. Dann ging es los. Dann knallte es und dann lag meistens einer am Boden und es tat ihm mächtig weh. Ja. Also lasst euch lieber nicht in die Schranken weisen, sagt euer Schlauermacher.
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0: Schöne Grüße nach Eschersheim. Bei euch am Wasserturm haben wir die aktuelle Frankfurt-Temperatur mit 19,8 Grad gemessen.
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2: Ich bin Diana Kramer. In der Debatte um die Abschaffung der abschlagsfreien Rente nach 45 Beitragsjahren zeigt sich Arbeitsministerin Bärbel Baas offen für eine Übergangsfrist von etwa 5 Jahren. Nötig seien ausreichende Übergangsfristen und auch Vertrauensschutz, damit die Menschen ihre Lebensplanung anpassen können, sagte die SPD-Chefin den Funke-Zeitungen. Auch die Rentenkommission habe einen Zeitraum von 5 Jahren genannt. Das gebe Orientierung. Die Abschaffung der sogenannten Rente mit 63 ist einer der Kernpunkte der geplanten Rentenreform. Der Bundesnachrichtendienst will auf der Computerspielmesse Gamescom IT-Nachwuchs gewinnen. Die Behörde stellte an ihrem Messestand in Köln ein Upgrade eines Computerspiels vor, mit dem das Interesse an der Arbeit der Auslandsspione geweckt werden soll.
3: BND-Legenden Operation Blackbox heißt das Spiel, bei dem die Gamer ein Datenpaket stehlen und in Sicherheit bringen müssen. Dabei müssen sie am Controller möglichst schnell Muster erkennen und reagieren. Entscheidend dabei höchste Konzentration. Gamer sind technikaffin und schlüpfen gerne in andere Rollen, so die Behörde. Und das macht sie für den BND interessant. Die Hoffnung, über das Spiel soll der Nachwuchs aus der Gaming-Szene Lust auf den BND-Job bekommen. Thomas Thonfeld, Nachrichtenredaktion.
2: Die Isländer entscheiden heute in einem Referendum über die Wiederaufnahme von EU-Beitrittsgesprächen. Es deutet alles auf ein knappes Rennen hin.
4: Es ist 13 Jahre her, dass Island aus den Verhandlungen über einen Beitritt zur EU ausgestiegen ist. Ob die wieder aufgenommen werden, wird wohl eine sehr knappe Entscheidung sein. Letzte Umfragen sprechen von einer hauchdünnen Mehrheit für neue Verhandlungen. Denn der Insel im Nordatlantik geht es wirtschaftlich nicht gut und es gibt Sorgen um die künftige Sicherheit, ganz ohne eine eigene Armee. Aber es gibt auch Bedenken, den lebenswichtigen Fischfang der EU-Kontrolle zu unterwerfen. Genaueres wird man am Sonntag wissen. Aus Brüssel, Dieter Ebeling.
2: Schlammregen und unpassierbare Straßen. Die Rettungsteams in Nepal und China kämpfen sich auch Tage nach der Sturzflut im Himalaya weiter durch das Katastrophengebiet. Die Zahl der Toten in beiden Ländern ist inzwischen auf mehr als 600 gestiegen. Mehr als 2500 Menschen gelten weiterhin als vermisst, darunter auch über 500 Ausländer.
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0: Frankfurt startet mit 20 Grad und teilweise bewölktem Himmel in den Vormittag. Dazu wird es im Tagesverlauf immer milder. Am Nachmittag sind bis zu 25 Grad drin, bevor später die Wolken dichter werden. Gegen Abend kommt noch ein leichter Schauer vorbei und in der Nacht bleibt es bei knapp 19 Grad eher grau. Morgen geht es dann noch mal etwas wärmer weiter, bis auf 26 Grad.
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5: Jetzt das Aktuellste aus der Radio Frankfurt Verkehrszentrale. Achtung, auf der A5 Frankfurt Richtung Kassel zwischen Nordwestkreuz Frankfurt und Bad Homburger Kreuz. Da steht ein defekter PKW auf dem Abbiegestreifen.
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6: Ich wünsche euch einen tollen Vormittag. Andi Schmidt ist hier. Gleich kommt er, unser Reisender, unser Hessenreisender Hendrik Heim, der ja in 421 Kommunen mal vorbeischauen möchte innerhalb eines Jahres. Seit 1. Juli ist er unterwegs. Wo es ihn diese Woche hin verschlagen hat, das hören wir gleich in wenigen Minuten. Erstmal die besten Hits aller Zeiten. Die kommen jetzt von Calvin Jones. Wir haben die Steve Miller Band und Everything But The Girl und Missing. Andi Schmidt ist hier. Hi.

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1: Hier ist Radio Frankfurt, wünsche euch ein schönes Wochenende.
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1: Ein ganzes Jahr lang durch ganz Hessen. Das ist Hendrix Hessentour und unser Außenreporter Hendrik Heim ist für uns im gesamten Land unterwegs und schaut da vorbei, wo spannende Ideen entstehen. Und in Obertshausen, da hat er ein echtes Erfolgsmodell entdeckt. Dort zeigt das Kulturamt nämlich, wie man die eigene Verwaltung modern aufstellt und gleichzeitig jungen Menschen nach der Schule die Chance ihres Lebens bietet mit einem FSJ-Kultur. Hendrik, wie wird denn Verwaltung da plötzlich richtig attraktiv?
3: In Obertshausen kann man nach der Schule ein Jahr lang seine Verwaltung kennenlernen. Und zwar, indem man ein freiwilliges soziales Jahr macht. Angeboten wird das vom Kulturamt der Stadt Obertshausen. Neben dem klassischen Papierkram dürfen die Jugendlichen Veranstaltungen organisieren, neue Formate entwickeln oder Plakate designen. Davon sollen beide Seiten profitieren, die Stadt und die Freiwilligen.
4: Social Media, Digitalisierung bringen Jugendlichen auch eher uns dann bei. Wir haben alle was davon.
3: Das war Janet Link. Sie ist Ansprechpartnerin im Kulturamt. Trotzdem ist so ein FSJ ein großes Engagement. Es gibt vergleichsweise wenig Geld für einen Vollzeitjob. Warum sollte man das also machen? Zum einen, um zu entdecken, was einem Spaß macht, sagt Janet Link. Doch es geht auch darum, seinen Horizont zu erweitern, meint Hanna Bergmann. Sie koordiniert viele der über 130 FSJ-Kulturstellen in Hessen. Hanna Bergmann hat also einen guten Überblick, wie die jungen Menschen da rausgehen.
5: Mit ganz, ganz vielen Eindrücken. Zum einen eben in ihrer Einrichtung. Sie haben neue Menschen kennengelernt. Sie haben eine ganz neue Einrichtung kennengelernt, neue Aufgaben kennengelernt. Das ist genau nach der Schule und Übergang zu, was will ich werden danach, ein ganz wichtiges Jahr, wo sie sich auch selbst weiter kennenlernen.
3: Die Verwaltung wieder cool machen und nebenbei ganz viel fürs eigene Leben lernen. Obertshausen macht vor, wie das gehen kann.
1: Neue Perspektiven gewinnen, frischen Wind in die Ämter bringen und herausfinden, was man im Leben wirklich will. Eine absolute Win-Win-Situation für Obertshausen und die Jugendlichen. Danke dir, lieber Hendrik. Und Hendrik Heim reist für uns direkt weiter, wo er als nächstes landet. Das hört ihr natürlich wie immer hier bei Radio Frankfurt.

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1: So, 11.30 Uhr und du gewinnst sofort 100 Euro, wenn du uns sagst, was hier rauskommt.
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1: Donalds Mutter hat also 3 Söhne. 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
3: Mitmachen kann man ab 18. An Minderjährige werden keine Gewinne ausgezahlt. Jeder Anruf kostet 50 Cent aus allen deutschen Netzen. Bitte darauf achten, dass nicht jeder Anruf, der Kosten produziert, auch automatisch ins Studio gelangt. Gewinnchancen bleiben Spiel 1 zu 200.000. 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
1: Also, Donalds Mutter hat 3 Söhne. Tick, Trick und 0137 90 30 200 0137 90 30 200 für 50 Cent aus allen deutschen Netzen. Ich bin nicht allein im Studio. Bei mir ist die Quiz Queen, die Hallo Chrissy, ich grüße dich.
4: Ja, genau, sag's doch einfach so, dann passt es auch.
1: Ja, ich wollte dich groß ankündigen, ja, hat irgendwie nicht funktioniert heute.
4: Nee, aber macht nichts. Ich bin ja trotzdem da.
1: Du brauchst keinen großen Auftritt, du brauchst nur große Worte und die sprichst du jetzt.
4: Ja, große Worte sind, die Kohle geht raus und zwar per Echtzeitüberweisung. Heute noch überwiesen, heute auf dem Konto.
1: So ist es.
2: Donalds Mutter hat 3 Söhne. Tick, Trick und?
1: 0137 90 30 200. Hol dir jetzt ganz schnell 100 Euro auf dein Konto. Die kannst du jetzt haben. 0137 90 30 200 für 50 Cent aus allen deutschen Netzen. Und da ist jemand durchgestellt, live in der Show. Wer hat angerufen? Hallo?
5: Ja. Donalds Mutter hat keine 3 Söhne, die Tick, Trick und Track heißen.
1: Ja, aber Moment mal, ganz kurz.
5: Das ist die Schwester.
1: Ja, das ist aber falsch, mein Freund. Das ist... Ach du Schande! Nochmal, wenn Donalds Mutter 3 Söhne hat, Tick, Trick und... Komm, wir starten nochmal, ist mir jetzt egal. Machen wir nochmal rein. 0137 90 30 200. Ach komm jetzt. 0137 90... Wer will 100 Euro? Wer will 100 Euro? 0137 90 30 ist die Schwester, sagt er. Ah, da ist der Nächste. Wer hat angerufen? Hallo.
6: Ja, hallo, hier ist Olga.
1: Hallo, Donald. Olga. Bitte?
6: Donald.
1: Donald ist richtig. Olga. Olga kriegt die 100 Euro. Wo zieht denn der andere deine Schwester her? Ne? Das ist unglaublich, Olga, oder?
6: Ich weiß nicht.
1: Ich weiß auch nicht, aber 100 Euro für dich. Bleib mal am Phone. Wir überweisen direkt. Bleib dran. Tschüss. So, dann machen wir direkt weiter, würde ich sagen, mit der nächsten 100 Euro. Jetzt mal bitte hier, Freunde.
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1: Wie viel Erde ist in einem Loch von 3 mal 3 mal 3 Metern? Halleluja! Liebe Gemeinde, 0137 90 30 200. 0137 90 30 200. Für 50 Cent aus allen deutschen Netzen. Hier kommt der nächste Klamauk für 100 Euro für dich.
2: Wie viel Erde ist in einem Loch von 3 mal 3 mal 3 Metern?
1: So, gib nur eine Antwort, die richtig ist und einmal 100 Euro jetzt auf dein Konto. 0137 90 30 200. 0137 90 30 200 für 50 Cent aus allen deutschen Netzen. Mach's wie Olga, löse richtig. Wie viel Erde ist in einem Loch von 3 mal 3 mal 3 Metern? Ja, live eine Falschantwort gehört. Bitte jetzt richtig lösen. Ja, und dann die Kohle mitnehmen. Birgit war schon mal in der vorherigen Sendung da und meinte das. Deine Lösung bitte.
7: Das sind 27 Kubikmeter.
1: Nein, sind sie nicht. Also 27 Kubikmeter ist definitiv nicht richtig. Dann verdoppel ich von 100 auf 200 Euro in 3, 2, 1. Wir starten nochmal rein. Was ist hier heute los? 0137 90 30 200. Bitte ruf nur an, wenn du es raus hast. Ne? Nochmal 0137 90 30 200 für 50 Cent aus allen deutschen Netzen. Also man kommt ja wie Olga gerade wirklich durch, aber muss das hier lösen.
2: Wie viel Erde ist in einem Loch von 3 mal 3 mal 3 Metern?
1: Wie viel Erde ist in einem Loch von 3 mal 3 mal 3 Metern? Jetzt lösen, 27 Kubikmeter ist falsch. Ich komme immer noch nicht darüber hinweg, dass wir in Runde 1 eine falsche Antwort gehört haben. Hast du hier die richtige Lösung? Bitte raus, sonst ruf nicht an.
2: Wie viel Erde ist in einem Loch von 3 mal 3 mal 3 Metern?
1: Jetzt aber, Irina war auch schon mal in einer anderen Sendung da und meinte das. Jetzt sag uns bitte deine Lösung.
0: Also ich sage, auf jeden Fall wird es im Volumen berechnet und dann sind das 9000.
1: Nee, das kann nicht stimmen.
0: Im Volumen sind ja...
1: Nein, das ist definitiv nicht richtig, tut mir leid. Es ist nicht richtig, es tut mir leid. Ich will auch gar nicht ins Wort fallen, es ist nicht richtig. Chrissy, es ist falsch.
4: Nee, gleich mal Kohle rauf. Jetzt geht's um 300 Euro garantierter Gewinn.
1: Was ist hier los? Leute, hört mir bitte mit Volumen auf. 0137 90 30 200. Gibt es irgendjemand im Radioland, der das Ding lösen kann jetzt? 0137 90 30 200 für 50 Cent aus allen Deutschen. Jetzt sind wir gerade ein bisschen verzweifelt, ehrlich.
2: Wie viel Erde ist in einem Loch von 3 mal 3 mal 3 Metern?
1: 27 Kubikmeter hat Birgit gesagt und Irina meinte Volumen 9000. Warum kann das nicht stimmen? Wie viel Erde ist in einem Loch von 3 mal 3 mal 3 Metern? Du kriegst Geld jetzt und zwar nicht zu knapp. Chrissy, noch keiner in Glücksleitung 3. Was ist hier los?
4: Noch keiner in Glücksleitung 3. Okay, ich erhöhe nochmal, aber ich lege jetzt nicht 100 drauf, sondern 200. Es geht jetzt um 500 Euro garantierter Gewinn und das gilt heute noch raus per Echtzeitüberweisung.
1: 0137 90 30 200. 0137 90 30 200 für 50 Cent aus allen deutschen Netzen. 27 Kubikmeter ist es nicht. Volumen 9000, Irina, ist falsch.
2: Wie viel Erde ist in einem Loch von 3 mal 3 mal 3 Metern?
1: So, ich hoffe, es kommt kein Humbug, ne? Sag mal die richtige Lösung. Timo war auch schon mal in der vorigen Sendung da und meinte das. Deine Lösung lautet?
8: Ich habe 27.000 Kubikliter.
1: Kubikliter?
8: Ja.
1: Aber Timo, das kann ja nicht richtig sein.
8: Oh, okay.
1: Ja, also das muss ich falsch geben. Was soll ich da noch machen? Timo, du kannst ja nicht Kubikliter rausdrücken, ja? Und dann denken, das kann nicht sein. Kinder, mal ganz ehrlich, irgendjemand, die Suche geht weiter. Wir brauchen jetzt die Reise geht wieder.
4: Geht weiter, aber mit mehr Geld. Bitte genau zuhören. Jetzt gibt's 600 Euro garantierter Gewinn. Heute überwiesen und heute auf dem Konto.
1: 0137 90 30 200. 0137 90 30. 200 für 50 Cent aus allen deutschen Netzen. Musst du einer lösen können jetzt.
2: Wie viel Erde ist in einem Loch von 3 mal 3 mal 3 Metern?
1: Jetzt 27 Kubikmeter, meinte Birgit. Volumen 9000, meinte Irina. Und 27.000 Kubikliter von Timo. Warum ist das nicht richtig?
2: Wie viel Erde ist in einem Loch von 3 mal 3 mal 3 Metern?
1: Schnapp dir jetzt das Geld.
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1: So, ich brauche einen Gewinner jetzt. Ich weiß nicht, was ich noch machen soll. Ich meine, wir haben hier jetzt Geld ohne Ende und ich brauche dich mit der richtigen Lösung. Nochmal, wie viel Erde ist in einem Loch? Warum ist 27 Kubikmeter, wie die Birgit sagte, falsch? Oder Volumenrechnung, wie Irina meinte, falsch? Oder 27.000 Kubikliter, wie der Timo sagte, nicht richtig? Was ist hier los?
4: Ja, ich weiß ja auch nicht, was los ist. Weiß nur, hier hat noch niemand gelöst, noch niemand im Studio. Und ich erhöhe jetzt nicht um 100, sondern um 150 Euro dazu. Es geht jetzt um 750 Euro garantierter Gewinn. Und das Geld geht ganz sicher heute raus per Echtzeitüberweisung.
1: Achtung, jede Sekunde zählt. Ich warte nur noch auf ein Telefonklingeln. 0137 90 30 200. 0137 90 30 200 für 50 Cent aus allen deutschen Netzen. Wie viel Erde ist in einem Loch von 3 mal 3 mal 3 Metern? Warum sind da nicht 27 Kubikmeter drin oder 9000 Volumen oder 27.000 Kubikliter? Wir spielen hier um richtig Geld. 0137 90 30 200. Leitungen sind offen. Mit Leitung 3 bist du live dabei. 0137 90 30 200. 200 für 50 Cent aus allen deutschen Netzen.
2: Wie viel Erde ist in einem Loch von 3 mal 3 mal 3 Metern?
1: Warum ist 27.000 Kubikliter nicht richtig, Freunde? Warum ist das falsch? Das kann doch gar nicht ernst gemeint sein. Das kann doch nicht wahr sein. Ist da schon jemand in Leitung 3, Chrissy? Sonst klatscht Geld drauf, dass alles zu spät ist jetzt.
4: Okay, dann geht's jetzt um eine richtig hohe Summe. Noch niemand hier im Studio, der gelöst hat. Ich erhöhe jetzt drastisch von 750 nicht auf 800, nicht auf 900. Es geht jetzt um 1.000 Euro garantierter Gewinn.
1: 1.000
4: Euro.
1: Jetzt für dich. Du musst nur anrufen mit der richtigen Lösung. 0137 90 30 200. Suchen einen Menschen jetzt mit der richtigen Lösung. 0137 90 30 200 für 50 Cent aus allen deutschen Netzen. Löst das Ding. Uwe war auch schon mal in einer anderen Sendung da und meinte das.
9: Uwe, du hast zugehört und aufgepasst. Wie lautet deine Lösung?
10: Ja, wir hatten ja schon gehört, 27 Kubikmeter, das ist falsch, richtig, aber es sind 27 Quadratmeter.
9: Nee, das ist auch nicht richtig, tut mir leid.
1: Das gibt's nicht, das geht, wir machen direkt weiter, das ist falsch. Chrissy, wir brauchen einen Gewinner
4: ja,
1: jetzt.
4: Ja, ich gebe alles, ich verdopple die Gewinnchancen.
1: Oh
4: zur
1: Gott.
4: Glücksleitung 3 kommt die Glücksleitung 4 dazu. Doppelte Gewinnchance in 3, 2, 1 ab jetzt.
1: Gibt's nicht. Wenn du Quadratmeter, Volumen, ruf nicht an. Ich brauche jetzt jemanden mit der richtigen Lösung. 0137 90 30 200. Die Chrissy hat deine Chance gerade verdoppelt. Auf 1.000 Euro sicher. Das ist kein Jackpot. 0137 90 30 200 für 50 sind aus allen deutschen Netzen. Weiß es einer vom Radio, wie viel Erde ist in einem Loch von 3 mal 3 mal 3 Metern? Immer noch keiner da. Es ist immer noch niemand am Telefon bei uns im Studio. Ich weiß nicht, ob es einer weiß. Ich habe keine Ahnung. 0137 90 30 200. Immer noch keiner da. Es ist noch niemand bei uns. Noch niemand. Ich kann nichts machen. 0137 90 30 200 für 50 Cent aus allen deutschen Netzen. Kann irgendeiner die Lösung bitte vor die Frage sagen?
2: Wie viel Erde ist in einem Loch von 3 mal 3 mal 3 Metern?
1: Keine Zeit mehr, ich brauche jetzt die Lösung, jetzt.
4: Okay, ich erhöhe nochmal die Gewinnchancen, solange bis jemand hier ist. Ich gebe die Glücksleitung 5 dazu. Dreifachen höchste Gewinnchance in 3, 2, 1 ab jetzt.
1: Ja, es wird doch jetzt hoffentlich klingeln, wir haben keine Zeit mehr. 0137 90 30 200. Es muss halt jemand die richtige Lösung jetzt raus haben. 0137 90 30 200 für 50 sind aus allen deutschen Netzen. Warum 27 Kubikmeter? Nicht richtig. 9000 Volumen, 27.000 Kubikliter, 27 Quadratmeter. Wie viel Erde ist in einem Loch von 3 mal 3 mal 3 Metern? Wie viel Erde ist in einem Loch von 3 mal 3 mal 3 Metern? Keine Scherzfrage. 0137 90 30 200. Du kriegst 1.000 Euro jetzt auf dein Konto. 0137 90 30 200. Immer noch niemand da. Jede Sekunde kann es klingeln. Du kannst das Geld jede Sekunde an hier an dich reißen. Ruf nicht an, wenn du die Lösung nicht hast. Ruf nicht an, wenn du die Lösung nicht weißt. Ich brauche Deni. Wir halten die Leitung frei. Für den Menschen, der uns das für 1.000 Euro sicher lösen kann. Ganz sicher jetzt.
2: Wie viel Erde ist in einem Loch von 3 mal 3 mal 3 Metern?
1: Immer noch keiner im Studio. 0137 90 30 200. Noch keiner da. Hört jemand dieses? Ich habe keine Ahnung. Bist du im Auto? Ich brauche die Lösung. Wie viel Erde ist in einem Loch von 3 mal 3 mal 3 Metern? Immer noch kein Mensch bei uns am Telefon. Was ist hier los?
4: Also ich weiß ja auch nicht, was los ist. Aber ich verdopple die dreifache Gewinnchance auf die sechsfache Gewinnchance. Glücksleitung 11, Glücksleitung 12 und die Glücksleitung 13 kommen dazu. Sechsfache höchste Gewinnchance ab jetzt.
1: Achtung, aktiviert. Sechsfache Gewinnchance. Gewinnchance versechsfacht. Jede Sekunde kannst du hier 1.000 Euro gewinnen. Hast du die Lösung auf die Frage?
2: Wie viel Erde ist in einem Loch von 3 mal 3 mal 3 Metern?
1: 0137 90 30 200. Immer noch keiner da. 0137 90 30 200. Immer noch niemand, der meine Stimme im Telefon hört. 0137 90 30 200. Das gibt's nicht. 1.000 Euro sicher. 1.000 Euro sicher für dich. 0137 90 30 200 für 50 sind aus allen deutschen Netzen. Keine Lösung. Vielleicht ist es das Wetter, das die Leute verrückt macht. Ich habe keine Ahnung. Wir haben heute schon in Runde 1 eine falsche Antwort bekommen. Live in der Show. Ich will keine falsche Antwort mehr hören. Also.
2: Wie viel Erde ist in einem Loch von 3 mal 3 mal 3 Metern.
1: Ich brauche jetzt deine richtige Lösung. Chrissy, wir haben keine Zeit mehr.
4: Wir haben keine
1: mehr.
4: Zeit. Ich mache die 10 voll. Ich gehe in die Vollen. Die 10-fache Gewinnchance Glücksleitung 19 und Glücksleitung 20 kommen dazu ab jetzt.
1: Achtung, das ist die Möglichkeit. Wir suchen dich jetzt sofort. Jetzt hier in mit der 10-fachen Gewinnchance. Achtung, 0137 90 30 200. Jede Sekunde kann es klingeln. Ich freue mich, wenn du die Lösung hast. Dann wähle die 0137 90 30 200. Wir sind live. Leute, 11.45 Uhr. Ich brauche jetzt deine Antwort. 0137 90 30 200. Meine Güte, das ist doch die Chance. Nutze sie. Nutze sie jetzt direkt. 0137 90 30 200. Für 50 Cent aus allen deutschen Netzen immer noch keiner da. Du hast 27 Kubikmeter raus, ruf nicht an. Volumenrechnung, ruf nicht an. 27.000 Kubikliter, ruf nicht an. 27 Quadratmeter, ruf nicht an. Ruf an, wenn du was anderes raus hast. 0137 90 30 200. 0137 90 30 200 für 50 Cent aus allen deutschen Netzen. Was kommt jetzt hier raus?
2: Wie viel Erde ist in einem Loch von 3 mal 3 mal 3 Metern?
1: Ich verspreche, das Geld geht raus. Ich verspreche, das Geld geht jetzt raus.
4: Und ich gehe jetzt auf die 13-fache Gewinnchance. Mehr geht nicht. Mit der Glücksleitung 24, Glücksleitung 25 und der Glücksleitung 26. Es muss und wird jetzt klingeln.
1: 0137 90 30 200. 0137 90 30 200 für 50 Cent aus allen deutschen Netzen. Wer jetzt anruft und die richtige Lösung hat, kann 1000 Euro sicher jetzt auf dein Konto gewinnen. Auf dein Konto, wir machen eine Direktüberweisung. 0137 90 30 200. Immer noch keiner da. Regie, lasst uns bitte auf Sendung. Ich habe versprochen, das Geld geht raus. Wir wären eigentlich hier fertig. 0137 90 30 200. 0137 90 30 200 für 50 Cent aus allen Deutschen.

0: von 3x3x3 Metern. Keine Musik mehr, ich will nur Telefonklingeln hören, es wird klingeln. 0137 90 30 200, es ruft nur derjenige an, der es jetzt raus hat. 0137 90 30 200, immer noch niemand im Studio. 0137 90 30 200 für 50 Cent aus allen deutschen Netzen und mit der richtigen Lösung bekommst du 1.000 Euro netto steuerfrei. Sag uns jetzt die richtige Lösung. Wir brauchen sie von dir. 0137 90 30 200. 0137 90 30 200 für 50 Cent aus allen deutschen Netzen.
1: Wie viel Erde ist in einem Loch von 3x3x3 Meter?
0: Birgit meinte 27 Kubikmeter. Ist nicht richtig. Irina meinte 9.000 Volumen. Ist nicht richtig. 27.000 Kubikliter von Timo sind nicht richtig und 27 Quadratmeter vom Uwe sind ebenfalls nicht richtig. Also sag uns die richtige Lösung unter 0137 90 30 200 0137 90 30 200 für 50 Cent aus allen deutschen Netzen. Wir sind jetzt hier bereit für dich, aber du musst uns die richtige Lösung nennen. Also sag uns, was kommt hier raus?
1: Wie viel Erde ist in einem Loch von 3x3x3 Metern?
0: Wie viel Erde ist in dem Loch? Wie viel Erde ist da drin? 0137 90 30 200. 0137 90 30 200 für 50 Cent aus allen deutschen Netzen mit der richtigen Lösung. Jetzt das Geld mitnehmen. Jetzt sofort, hier und heute gewinnst du 1.000 Euro netto steuerfrei. 1.000 Euro netto steuerfrei für dich.
1: Wie viel Erde ist in einem Loch von 3x3x3 Metern?
0: Wie viel Erde ist in einem Loch von 3x3x3 Metern? 0137 90 30 200 0137. Und da ist jemand durchgestellt mit dem Chance-Button. Wer ist dran? Hallo?
2: Hallo, der Robert.
0: Robert, was kommt raus?
2: Ja, in einem Loch ist nichts drin.
0: Ja, Robert. 1.000 Euro netto steuerfrei für dich. Wie schön ist das denn, oder? Ja, bleib mal am Telefon und freu dich. Bleib mal dran.
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0: Hallo nach Griesheim. Bei euch am Mainsteg haben wir die aktuelle Frankfurt-Temperatur mit 21,8 Grad gemessen.
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2: Ich bin Diana Kramer. Bundesarbeitsministerin Bärbel Baas hat sich zu mehreren Vorhaben der schwarz-roten Regierung geäußert. In den Funke-Medien sprach sich die SPD-Chefin unter anderem dafür aus, bei der Abschaffung der sogenannten Rente mit 63 eine fünfjährige Übergangsfrist einzuräumen. Außerdem stellte sie die Einführung einer verpflichtenden Krankschreibung schon ab dem ersten Tag in Frage.
3: Begeistert von der Idee war die SPD noch nie. Es war ein Kompromiss, weil die Union woanders Zugeständnisse machte. Baas stellt trotzdem die Sinnfrage, schließlich soll es auch Ausnahmen für Unternehmen mit eigenen Regelungen geben. Und Baas fürchtet deutlich längere Ausfallzeiten, wenn Menschen auch mit leichtem Infekt schon am ersten Tag zum Arzt gehen. Aus Berlin, Thomas Brockt.
2: Bei einem russischen Drohnenangriff auf ein Munitionslager sind unweit der ukrainischen Hauptstadt Kiew nach Regierungsangaben mindestens 27 Menschen getötet worden. Es gäbe erhebliche Schäden, Wohnhäuser sowie ein Senioren- und Behindertenheim seien beschädigt worden, schrieb Präsident Zelensky bei Telegram. Außerdem soll es viele Verletzte geben. Heute hätten Norwegens König Harald und seine Frau Sonja ihren 58. Hochzeitstag gefeiert. Nach dem Tod ihres geliebten Mannes muss die Königin den Tag nun allein begehen. König Harald war gestern Morgen im Alter von 89 Jahren gestorben.
4: Das Wetter hier in Oslo passt zur Stimmung der Norweger. Seit dem Tod des geliebten Königs ist es grau und nass in der Hauptstadt. Trotzdem kamen bis in die Nacht noch Menschen zum Schlossplatz, um Blumen und Briefe für Harald den V. zu hinterlassen. Geschätzt 20.000 Menschen waren am Todestag des Königs hierher gekommen. Am Morgen sammelten Mitarbeiter des Hofs die durchnässten Nachrichten ein. In den kommenden Tagen sollen sich die Norweger am Sarg von König Harald noch einmal verabschieden können. Aus Oslo, Julia Weschenbach.
2: Zum Fußball. Der FC Bayern hat zum Start in die Bundesliga-Saison erneut seine Stärke demonstriert. Mit 5:1 besiegten die Münchner im Auftaktspiel den VfB Stuttgart. Vizemeister Borussia Dortmund empfängt im Topspiel heute Abend den HSV. Davor gibt die Spielvereinigung Elversberg ihren Bundesliga-Einstand. Die Saarländer treffen ab 15.30 Uhr auf Bayer Leverkusen. Als zweiter Aufsteiger ist der SC Paderborn in Mainz gefordert.
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0: Frankfurt startet heute mit 22 Grad und teils dichten Wolken. Dazu bleibt es erstmal freundlich, aber nicht ganz strahlend. Im Tagesverlauf klettern die Werte auf 25 Grad, bevor sich am Abend mehr Wolken durchsetzen. Gegen 20 Uhr kommen dann ein paar leichte Schauer dazu. Später ist es nachts oft bedeckt bei etwa 19 Grad. Morgen geht's wieder grau weiter, aber mit bis zu 26 Grad sogar noch ein Stück wärmer.
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5: Jetzt das Aktuellste aus der Radio Frankfurt Verkehrszentrale. Achtung, auf der A661 Bad Homburg Richtung Darmstadt am Offenbacher Kreuz, da steht ein defektes Fahrzeug. Auf der A661 Bad Homburg Richtung Darmstadt zwischen Frankfurt-Niedereschbach und Frankfurt-Eckenheim stockt es. In der Baseler Straße auf der B44 zwischen Baseler Platz und Platz der Republik habt ihr ebenfalls stockenden Verkehr.
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1: Hallo nach Griesheim. Bei euch am Mainsteg haben wir die aktuelle Frankfurt-Temperatur mit 21,8 Grad gemessen.
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1: Frankfurt startet heute mit 22 Grad und teils dichten Wolken. Dazu bleibt es erstmal freundlich, aber nicht ganz strahlend. Im Tagesverlauf klettern die Werte auf 25 Grad, bevor sich am Abend mehr Wolken durchsetzen. Gegen 20 Uhr kommen dann ein paar leichte Schauer dazu. Später ist es nachts oft bedeckt bei etwa 19 Grad. Morgen geht's wieder grau weiter, aber mit bis zu 26 Grad sogar noch ein Stück wärmer.
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3: Jetzt das Aktuellste aus der Radio Frankfurt Verkehrszentrale. Achtung, auf der A661 Bad Homburg Richtung Darmstadt am Offenbacher Kreuz, da steht ein defektes Fahrzeug. Auf der A661 Bad Homburg Richtung Darmstadt zwischen Frankfurt-Niedereschbach und Frankfurt-Eckenheim stockt es. In der Baseler Straße auf der B44 zwischen Baseler Platz und Platz der Republik habt ihr ebenfalls stockenden Verkehr.
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0: schöne Grüße ins Westend Süd. Bei euch am Palmengarten haben wir die aktuelle Frankfurt-Temperatur mit 23,2 Grad gemessen.
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2: Ich bin Diana Kramer. Die abschlagsfreie Rente nach 45 Beitragsjahren soll nach den Plänen der schwarz-roten Koalition ja abgeschafft werden. Offen ist allerdings noch, ab wann diese Regelung gestrichen werden soll, die landläufig als Rente mit 63 bezeichnet wird. Bundesarbeitsministerin Bärbel Baas hat sich jetzt in den Funke-Medien für eine Übergangsfrist von etwa 5 Jahren ausgesprochen.
3: Die Menschen müssen Zeit haben, ihre Lebensplanung anzupassen, meint Baas. Heißt, wer kurz vor der Rente steht und damit rechnet, sollte nicht plötzlich mit einer neuen Regelung konfrontiert werden. Deshalb hält Baas 5 Jahre für einen guten Zeitraum für eine Übergangsfrist, bis die sogenannte Rente ab 63 dann gestrichen wird. Und auch Unionsfraktionschef Frei ist offen für eine Übergangsregelung, hat aber bis jetzt keine konkreten Zeiten dafür genannt. Thomas Thonfeld, Berlin.
2: Bei einem russischen Drohnenanschlag auf ein Munitionslager sind unweit der ukrainischen Hauptstadt Kiew mindestens 27 Menschen getötet worden. Dutzende weitere wurden verletzt. Wie Präsident Zelensky bei Telegram mitteilte, gäbe es erhebliche Schäden an umliegenden Gebäuden. Wohnhäuser sowie ein Senioren- und Behindertenheim seien beschädigt worden. Laut Zelensky wurden fast 400 Menschen evakuiert. Die Isländer entscheiden heute in einem Referendum über die Wiederaufnahme von EU-Beitrittsgesprächen. Es deutet alles auf ein knappes Rennen hin.
4: Es ist 13 Jahre her, dass Island aus den Verhandlungen über einen Beitritt zur EU ausgestiegen ist. Ob die wieder aufgenommen werden, wird wohl eine sehr knappe Entscheidung sein. Letzte Umfragen sprechen von einer hauchdünnen Mehrheit für neue Verhandlungen. Denn der Insel im Nordatlantik geht es wirtschaftlich nicht gut und es gibt Sorgen um die künftige Sicherheit, ganz ohne eine eigene Armee. Aber es gibt auch Bedenken, den lebenswichtigen Fischfang der EU-Kontrolle zu unterwerfen. Genaueres wird man am Sonntag wissen. Aus Brüssel, Dieter Ebeling.
2: Schlamm, Regen und unpassierbare Straßen. Die Rettungsteams in Nepal und China kämpfen sich auch Tage nach der Sturzflut im Himalaya-Gebirge weiter durch die Katastrophenregion. Die Zahl der Toten in beiden Ländern ist inzwischen auf mehr als 600 gestiegen. Mehr als 2500 Menschen gelten weiterhin als vermisst, darunter auch über 500 Ausländer.
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0: Frankfurt bleibt erstmal angenehm mild, bei 23 Grad und teils dichter, teils freundlicher Bewölkung. Im Laufe des Nachmittags schieben sich mehr Wolken davor und gegen Abend mischt sich sogar leichter Regen dazu. Heute liegen wir bei 25 Grad als Höchstwert, morgen geht's ähnlich weiter mit bis zu 26 Grad und eher grauem Himmel.
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5: Jetzt das Aktuellste aus der Radio Frankfurt Verkehrszentrale. Achtung, auf der A3 Würzburg Richtung Frankfurt zwischen Offenbacher Kreuz und Frankfurt Süd. Da hat es einen Unfall gegeben, der rechte Fahrstreifen ist blockiert. Auf der A661 Bad Homburg Richtung Darmstadt staut es sich zwischen Frankfurt-Niedereschbach und Frankfurt-Eckenheim. Ihr braucht mindestens 4 Minuten länger. Auf der B8 Hanauer Landstraße in Frankfurt zwischen Gewerbehof Hafen und Frankfurt Ost habt ihr dichten Verkehr mit stockenden Verkehr.
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0: Schöne Grüße ins Westend Süd. Bei euch am Palmengarten haben wir die aktuelle Frankfurt-Temperatur mit 23,2 Grad gemessen.
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0: Frankfurt bleibt erstmal angenehm mild, bei 23 Grad und teils dichter, teils freundlicher Bewölkung. Im Laufe des Nachmittags schieben sich mehr Wolken davor und gegen Abend mischt sich sogar leichter Regen dazu. Heute liegen wir bei 25 Grad als Höchstwert, morgen geht's ähnlich weiter mit bis zu 26 Grad und eher grauem Himmel.
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2: Jetzt das Aktuellste aus der Radio Frankfurt Verkehrszentrale. Achtung, auf der A3 Würzburg Richtung Frankfurt zwischen Offenbacher Kreuz und Frankfurt Süd. Da hat es einen Unfall gegeben, der rechte Fahrstreifen ist blockiert. Auf der A661 Bad Homburg Richtung Darmstadt staut es sich zwischen Frankfurt-Niedereschbach und Frankfurt-Eckenheim. Ihr braucht mindestens 4 Minuten länger. Auf der B8 Hanauer Landstraße in Frankfurt zwischen Gewerbehof Hafen und Frankfurt Ost habt ihr dichten Verkehr mit stockenden Verkehr.
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0: Schöne Grüße ins Nordend-Ost. Bei euch am Günthersburg Park haben wir die aktuelle Frankfurt-Temperatur mit 23,4 Grad gemessen.
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2: Ich bin David Büchner. Bei einem russischen Drohnenangriff auf ein Munitionslager gestern Abend sind in der Nähe der ukrainischen Hauptstadt Kiew mindestens 37 Menschen getötet worden. Im Umkreis um den Ort wurden fast 400 Menschen evakuiert.
3: Videos in sozialen Netzwerken zeigen Feuer und Explosionen in der Abenddämmerung, die auch Wohnhäuser, ein Senioren- und ein Behindertenheim erheblich beschädigt haben. Neben den Toten gibt es auch Dutzende Verletzte. Munition darf in der Ukraine eigentlich nicht neben Wohngebäuden gelagert werden. Deshalb ermittelt auch bereits die zuständige Staatsanwaltschaft wegen Fahrlässigkeit. Russland hat eingeräumt, dass ein Munitionslager Ziel des Angriffs gewesen sei. Thomas Thonfeld, Nachrichtenredaktion.
2: In Magdeburg hat sich die AfD-Nachwuchsorganisation Generation Deutschland zu einem Bundeskongress versammelt. Bei dem Treffen im Alten Theater am Messegelände will die AfD-Jugend ihre Position zur Europapolitik bestimmen und sich dabei auch vom strikten Anti-Euro-Kurs der Mutterpartei abgrenzen. Nach Angaben der Polizei wird im Laufe des Tages mit Gegendemonstrationen gerechnet. Die Rettungsteams in Nepal und China kämpfen sich auch Tage nach der Sturzflut weiter durch das Katastrophengebiet. Die Zahl der Toten ist inzwischen auf mehr als 600 gestiegen. Mehr als 2500 Menschen gelten weiterhin als vermisst.
4: Noch immer sind Regionen komplett abgeschnitten, teilweise liegen ganze Ortschaften unter Schlamm begraben. In einer Bergregion, in der Touristen, meist Pilger, weit abgelegen Ruhe suchen, ein schwieriges Unterfangen. Denn anders als in klassischen Urlaubsländern sind viele auf eigene Faust unterwegs. Wie viele Deutsche sich genau in der Region aufhalten, konnte das Auswärtige Amt nicht beziffern. Die Behörde spricht von einer hohen einstelligen Zahl. Eine vierköpfige Familie aus Deutschland konnte gestern mit einem Hubschrauber in Sicherheit gebracht werden. Diana Kramer, Nachrichtenredaktion.
2: Heute geht es für Island um Europa. In einem Referendum stimmen die Bewohner darüber ab, ob die EU-Beitrittsgespräche wieder aufgenommen werden. Alles deutet auf ein enges Rennen hin. Ein großer Streitpunkt in der Debatte um eine mögliche EU-Mitgliedschaft ist die Fischerei. Die Gegner befürchten, dass Island in dem Bereich die Unabhängigkeit verlieren könnte.
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0: Frankfurt liegt gerade bei 24 Grad, unter teils dichteren Wolken. Und im Laufe des Nachmittags bleibt es meist bedeckt. Gegen Abend mischt sich dann etwas leichter Regen dazwischen, bei rund 22 Grad. In der Nacht geht's weiter mit vielen Wolken und einzelnen Schauern. Morgen dann wieder recht mild mit bis zu 26 Grad.
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5: Jetzt das Aktuellste aus der Radio Frankfurt Verkehrszentrale. Auf der A3 Würzburg Richtung Frankfurt zwischen Offenbacher Kreuz und Frankfurt Süd ist ein Unfall. Der rechte Fahrstreifen ist blockiert. Auf der A661 Bad Homburg Richtung Darmstadt zwischen dem Bad Homburger Kreuz und Eckenheim stehen 3 Kilometer Stau. Plant hier mindestens 7 Minuten mehr ein. Auf der A3 Frankfurt Richtung Würzburg zwischen Obertshausen und Hanau ist noch ein Stau. Ihr braucht etwa 4 Minuten länger. Und auf der A3 Frankfurt Richtung Würzburg zwischen Frankfurt Süd und dem Offenbacher Kreuz läuft es nur stockend.
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0: Schöne Grüße ins Nordend-Ost. Bei euch am Günthersburgpark haben wir die aktuelle Frankfurt-Temperatur mit 23,4 Grad gemessen.
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0: Frankfurt liegt gerade bei 24 Grad, unter teils dichteren Wolken. Und im Laufe des Nachmittags bleibt es meist bedeckt. Gegen Abend mischt sich dann etwas leichter Regen dazwischen, bei rund 22 Grad. In der Nacht geht's weiter mit vielen Wolken und einzelnen Schauern. Morgen dann wieder recht mild mit bis zu 26 Grad.
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2: Jetzt das Aktuellste aus der Radio Frankfurt Verkehrszentrale. Auf der A3 Würzburg Richtung Frankfurt zwischen Offenbacher Kreuz und Frankfurt Süd ist ein Unfall. Der rechte Fahrstreifen ist blockiert. Auf der A661 Bad Homburg Richtung Darmstadt zwischen dem Bad Homburger Kreuz und Eckenheim stehen 3 Kilometer Stau. Plant hier mindestens 7 Minuten mehr ein. Auf der A3 Frankfurt Richtung Würzburg zwischen Obertshausen und Hanau ist noch ein Stau. Ihr braucht etwa 4 Minuten länger. Und auf der A3 Frankfurt Richtung Würzburg zwischen Frankfurt Süd und dem Offenbacher Kreuz läuft es nur stockend.
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1: August 29, 1958. Der King of Pop, Michael Jackson, wird als achtes Kind der Jackson-Familie geboren. Schon 1964 startet er seine Karriere gemeinsam mit seinem älteren Bruder als jüngstes Mitglied der Jackson 5. Er war tatsächlich noch sehr, sehr klein. 1971 dann startet er schon seine Solo-Karriere und wird Anfang der 80er schon zu einem der größten Künstler im Musikbusiness. Wir kennen alle seine Hits Beat It, Thriller, Billie Jean oder auch Man in the Mirror. In dieser Nummer geht es darum zu verstehen, dass eine Veränderung in der Welt, so klein sie auch sein mag, immer bei einem selbst anfangen muss. Jeder sollte sich an die eigene Nase fassen und handeln, wenn er etwas verändern will. Und mit dieser Botschaft schafft es Michael Jackson natürlich auch, weil der Song so wunderschön klingt, dass die Welt ein Stückchen näher zusammenrückt. Man in the Mirror, von einem Mann, der zu Lebzeiten bewiesen hat, dass er einer der ganz, ganz Großen ist. Michael Jackson.

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0: Hallo nach Braunheim. Bei euch in der Ernst-May-Siedlung haben wir die aktuelle Frankfurt-Temperatur mit 23,8 Grad gemessen.
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2: Ich bin Babette Büchner. Kommt die Pflicht zur Krankschreibung ab dem ersten Tag? Bundesarbeitsministerin Bärbel Baas zweifelt jetzt an den Koalitionsplänen. Sie sagte den Funke-Medien, sie sei zwar koalitionstreu, aber man solle sich schon noch mal fragen, ob das sinnvoll sei. Ihre Sorge, einige könnten mit einem leichten Infekt am ersten Tag zum Arzt gehen und dann werde aus einem kurzen Ausfall am Ende eine ganze Woche Krankschreibung. Bei einem russischen Drohnenangriff auf ein Munitionslager gestern Abend sind in der Nähe der ukrainischen Hauptstadt Kiew mindestens 37 Menschen getötet worden. Fast 400 Personen wurden aus dem Umfeld des Unglücksorts evakuiert.
3: Videos in sozialen Netzwerken zeigen Feuer und Explosionen in der Abenddämmerung, die auch Wohnhäuser, ein Senioren- und ein Behindertenheim erheblich beschädigt haben. Neben den Toten gibt es auch Dutzende Verletzte. Munition darf in der Ukraine eigentlich nicht neben Wohngebäuden gelagert werden. Deshalb ermittelt auch bereits die zuständige Staatsanwaltschaft wegen Fahrlässigkeit. Russland hat eingeräumt, dass ein Munitionslager Ziel des Angriffs gewesen sei. Thomas Thonfeld, Nachrichtenredaktion.
2: Der neue norwegische König Håkon VIII. Wird sich noch heute in einer ersten öffentlichen Ansprache an das Volk wenden. Die Gedenkrede für seinen gestern verstorbenen Vater Harald V. wird um 19 Uhr im Fernsehen übertragen.
4: Das Wetter hier in Oslo passt zur Stimmung der Norweger. Seit dem Tod des geliebten Königs ist es grau und nass in der Hauptstadt. Trotzdem kamen bis in die Nacht noch Menschen zum Schlossplatz, um Blumen und Briefe für Harald V. zu hinterlassen. Geschätzt 20.000 Menschen waren am Todestag des Königs hierher gekommen. Am Morgen sammelten Mitarbeiter des Hofs die durchnässten Nachrichten ein. In den kommenden Tagen sollen sich die Norweger am Sarg von König Harald noch einmal verabschieden können. Aus Oslo, Julia Weschenbach.
2: Das von Russland besetzte ukrainische Atomkraftwerk Saporischschja ist abgeschaltet. Seine Reaktoren müssen aber gekühlt werden. Doch die Stromversorgung ist nach Angaben der Internationalen Atomenergiebehörde weiter sehr prekär. Die Anlage ist seit einer Woche ohne Strom von außen und auf Notfallgeneratoren angewiesen. Dabei habe der Dieselvorrat vor einer neuen Lieferung nur noch für 10 Tage gereicht.
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0: Frankfurt startet am Nachmittag ziemlich grau. Dazu liegen wir bei 25 Grad. Heute bleibt es meist bedeckt. Am Abend kommt kurz etwas leichter Regen dazu. In der Nacht geht's dann kaum runter und auch morgen bleibt es überwiegend wolkig bei bis zu 26 Grad.
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5: Jetzt das Aktuellste aus der Radio Frankfurt Verkehrszentrale. Auf der A3 Würzburg Richtung Frankfurt gibt es zwischen dem Offenbacher Kreuz und Frankfurt Süd einen Unfall. Der rechte Fahrstreifen ist blockiert. Auf der A5 Kassel Richtung Frankfurt zwischen dem Bad Homburger Kreuz und dem Nordwestkreuz Frankfurt stockt es. Auf der A661 Bad Homburg Richtung Darmstadt zwischen dem Bad Homburger Kreuz und Eckenheim ebenfalls stockender Verkehr. Auf der A3 Frankfurt Richtung Würzburg zwischen Obertshausen und Hanau stockt es ebenfalls.
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0: Hallo nach Braunheim. Bei euch in der Ernst-May-Siedlung haben wir die aktuelle Frankfurt-Temperatur mit 23,8 Grad gemessen.
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0: Frankfurt startet am Nachmittag ziemlich grau. Dazu liegen wir bei 25 Grad. Heute bleibt es meist bedeckt. Am Abend kommt kurz etwas leichter Regen dazu. In der Nacht geht es dann kaum runter und auch morgen bleibt es überwiegend wolkig bei bis zu 26 Grad.
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2: Jetzt das Aktuellste aus der Radio Frankfurt Verkehrszentrale. Auf der A3 Würzburg Richtung Frankfurt gibt es zwischen dem Offenbacher Kreuz und Frankfurt Süd einen Unfall. Der rechte Fahrstreifen ist blockiert. Auf der A5 Kassel Richtung Frankfurt zwischen dem Bad Homburger Kreuz und dem Nordwestkreuz Frankfurt stockt es. Auf der A661 Bad Homburg Richtung Darmstadt zwischen dem Bad Homburger Kreuz und Eckenheim ebenfalls stockender Verkehr. Auf der A3 Frankfurt Richtung Würzburg zwischen Obertshausen und Hanau stockt es ebenfalls.
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0: Hallo ins Nord und West. Bei euch am Oeder Weg haben wir die aktuelle Frankfurt-Temperatur mit 25,1 Grad gemessen.
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2: Ich bin Babette Büchner. Die Rettungsteams in Nepal und China kämpfen sich weiter durch das Katastrophengebiet. Die Zahl der Toten ist inzwischen auf mehr als 600 gestiegen. Mehr als 2500 Menschen gelten weiterhin als vermisst. In Nepal sind inzwischen auch ausländische Helfer eingetroffen.
3: Das Ausmaß der Katastrophe ist weiter noch schwer abzuschätzen. Am Beispiel des nepalesischen Orts Devigat in der an Tibet grenzenden Provinz Bagmati zeigt sich jedoch überdeutlich die tiefe Spur der Verwüstung. Der größte Teil des Orts versinkt in einem Meer aus grauem Schlamm und Trümmerteilen. Fast sämtliche Häuser des Orts, wo früher bis zu 1500 Menschen wohnten, sind jetzt praktisch unbewohnbar. Aus Nepal, Dirk Gottorf.
2: Kommt die Pflicht zur Krankschreibung ab dem ersten Tag? Bundesarbeitsministerin Bärbel Baas zweifelt jetzt an den Koalitionsplänen. Sie sagte den Funke-Medien, sie sei zwar koalitionstreu, aber man solle sich schon noch mal fragen, ob das sinnvoll sei.
4: Der Pflicht zur Krankschreibung ab dem ersten Tag habe die SPD nur zähneknirschend zugestimmt, obwohl die Partei sie inhaltlich für falsch hält, sagte Baas. In der Union gibt es jedoch keine Bereitschaft, das Thema noch einmal neu zu verhandeln. Dazu habe die Koalition eine Vereinbarung getroffen, die nun flexibel und praxistauglich gestaltet werden müsse, heißt es aus der CDU-CSU-Fraktion. Dauerkakophonie bringe weder das Land noch die Koalition nach vorne, sagte etwa der Chef des CDU-Arbeitnehmerflügels Radke dem Kölner Stadtanzeiger. Aus Berlin Dirk Zeitler.
2: Bei einem russischen Drohnenangriff auf ein Munitionslager gestern Abend sind in der Nähe der ukrainischen Hauptstadt Kiew mindestens 37 Menschen getötet worden. Es gibt außerdem viele Verletzte. Fast 400 Menschen wurden aus dem Umfeld des Unglücksorts evakuiert. Eigentlich soll in der Nähe von Wohngebieten keine Munition gelagert werden. Deshalb ermittelt nun die Staatsanwaltschaft. Und zum Fußball. In einer packenden Zweitligapartie hat Wolfsburg seinen zweiten Auswärtssieg gefeiert. Gegen Karlsruhe stand es am Ende 5:2. Den ersten Sieg in der neuen Saison gab es für Greuther Fürth mit einem 4:3 gegen Energie Cottbus. Und einen Befreiungsschlag hat auch Heidenheim geschafft. Die Mannschaft besiegte Dynamo Dresden mit 5:3.
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0: Frankfurt bleibt am Nachmittag ziemlich zäh, unter einer dicken Wolkendecke bei 25 Grad. Gegen Abend kommt noch ein bisschen leichter Regen dazu und die Temperaturen gehen langsam runter auf 22 Grad. In der Nacht bleibt es meist bedeckt, nur zwischendurch lockert es kurz auf. Morgen wird es wieder freundlich warm mit 26 Grad, aber der Himmel bleibt oft grau.
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5: Jetzt das Aktuellste aus der Radio Frankfurt Verkehrszentrale. Achtung, auf der A661 Bad Homburg Richtung Darmstadt zwischen Heddernheim und Frankfurt-Eckenheim gibt es im Baustellenbereich auf dem linken Fahrstreifen eine noch nicht gesicherte Unfallstelle. Auf derselben Strecke zwischen Niedereschbach und Frankfurt-Eckenheim steht ihr im Stau, plant etwa 14 Minuten mehr ein. Auf der A3 Frankfurt Richtung Würzburg zwischen Obertshausen und Hanau läuft es stockend. In Frankfurt auf der B44 Baseler Straße und Friedrich-Ebert-Anlage zwischen Baseler Platz und Platz der Republik ebenfalls stockender Verkehr.
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0: Hallo ins Nordend-West. Bei euch am Oeder Weg haben wir die aktuelle Frankfurt-Temperatur mit 25,1 Grad gemessen.
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0: Frankfurt bleibt am Nachmittag ziemlich zäh, unter einer dicken Wolkendecke bei 25 Grad. Gegen Abend kommt noch ein bisschen leichter Regen dazu und die Temperaturen gehen langsam runter auf 22 Grad. In der Nacht bleibt es meist bedeckt, nur zwischendurch lockert es kurz auf. Morgen wird's wieder freundlich warm mit 26 Grad, aber der Himmel bleibt oft grau.
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2: Jetzt das Aktuellste aus der Radio Frankfurt Verkehrszentrale. Achtung, auf der A661 Bad Homburg Richtung Darmstadt zwischen Heddernheim und Frankfurt-Eckenheim gibt es im Baustellenbereich auf dem linken Fahrstreifen eine noch nicht gesicherte Unfallstelle. Auf derselben Strecke zwischen Niedereschbach und Frankfurt-Eckenheim steht ihr im Stau, plant etwa 14 Minuten mehr ein. Auf der A3 Frankfurt Richtung Würzburg zwischen Obertshausen und Hanau läuft es stockend. In Frankfurt auf der B44 Baseler Straße und Friedrich-Ebert-Anlage zwischen Baseler Platz und Platz der Republik ebenfalls stockender Verkehr.
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0: Hallo nach Flughafen. Bei euch am neuen Terminal 3 haben wir die aktuelle Frankfurt-Temperatur mit 23,6 Grad gemessen.
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2: Ich bin Babette Büchner. In Nepal sind ausländische Helfer zur Unterstützung bei den Sucharbeiten im Flutkatastrophengebiet eingetroffen. Gelandet sei schon eine Rettungsmannschaft aus Indien, hieß es aus dem Außenministerium. Ein weiteres Team aus China werde bald erwartet. Die Zahl der Toten ist inzwischen auf mehr als 600 gestiegen. Mehr als 2500 Menschen gelten weiterhin als vermisst. Bundesarbeitsministerin Bärbel Baas zweifelt offen an der von der Koalition geplanten Pflicht zur Krankschreibung ab dem ersten Tag. In einem Interview mit den Funke-Medien warnte sie, dass es bei einem leichten Infekt durch die Neuregelung eine ganze Woche Krankschreibung geben könnte.
3: Der Pflicht zur Krankschreibung ab dem ersten Tag habe die SPD nur zähneknirschend zugestimmt, obwohl die Partei sie inhaltlich für falsch hält, sagte Baas. In der Union gibt es jedoch keine Bereitschaft, das Thema noch einmal neu zu verhandeln. Dazu habe die Koalition eine Vereinbarung getroffen, die nun flexibel und praxistauglich gestaltet werden müsse, heißt es aus der CDU-CSU-Fraktion. Dauerkakophonie bringe weder das Land noch die Koalition nach vorne, sagte etwa der Chef des CDU-Arbeitnehmerflügels Radke dem Kölner Stadtanzeiger. Aus Berlin Dirk Zeitler.
2: Norwegen trauert. Auch am Tag nach dem Tod von König Harald V. ist auf den Straßen der Hauptstadt Oslo eine bedrückende Atmosphäre zu spüren. Mit dem Tod seines Vaters wurde dessen Sohn Håkon zum König. Jetzt folgt die erste öffentliche Rede des neuen Monarchen.
4: Am Abend überträgt das norwegische Fernsehen die Rede von König Håkon VIII. Dabei soll es vor allem um seinen Vater gehen. Eine solche Ansprache hatte auch König Harald nach dem Tod seines Vaters gehalten. Für Håkon eine schwierige Aufgabe. Trotz der eigenen Trauer wartet viel Arbeit auf den neuen Monarchen. Währenddessen strömten den ganzen Tag über Menschen mit Blumen in den Händen zum Schlossplatz. Hier wird gerade deutlich, wie sehr Harald seinem Volk am Herzen lag. Aus Oslo, Julia Weschenbach.
2: Und zum Sport. In der zweiten Fußball-Bundesliga hat Wolfsburg seinen zweiten Saisonsieg gefeiert. Gegen Karlsruhe stand es am Ende 5:2. Den ersten Sieg in der neuen Saison gab es für Greuther Fürth mit einem 4:3 gegen Energie Cottbus. Und einen Befreiungsschlag hat auch Heidenheim geschafft. Die Mannschaft besiegte Dynamo Dresden mit 5:3.
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0: Frankfurt bleibt am Nachmittag ziemlich grau und mit 24 Grad angenehm mild. Später mischen sich ein paar leichte Schauer dazu. Dazu sinkt die Temperatur Schritt für Schritt auf rund 20 Grad. Auch in der Nacht bleibt es oft bedeckt. Morgen startet der Tag mit knapp 17 Grad und meist wolkigem Himmel.
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5: Jetzt das Aktuellste aus der Radio Frankfurt Verkehrszentrale. Achtung, auf der A66 Wiesbaden Richtung Frankfurt zwischen Höchst und Eschborn steht ein defektes Fahrzeug, fahrt da besonders vorsichtig vorbei. Auf der A661 Bad Homburg Richtung Darmstadt zwischen dem Bad Homburger Kreuz und Frankfurt Eckenheim braucht ihr etwa 5 Minuten länger. In Frankfurt auf der B43 Kennedy Allee und am Deutsch-Herrn-Ufer zwischen Dürer Straße und Walter-Kolb-Straße dauert es rund 6 Minuten länger. Auf der A3 Würzburg Richtung Frankfurt zwischen Hanau und Obertshausen habt ihr stockenden Verkehr.
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0: Hallo nach Flughafen. Bei euch am neuen Terminal 3 haben wir die aktuelle Frankfurt-Temperatur mit 23,6 Grad gemessen.
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0: Frankfurt bleibt am Nachmittag ziemlich grau und mit 24 Grad angenehm mild. Später mischen sich ein paar leichte Schauer dazu. Dazu sinkt die Temperatur Schritt für Schritt auf rund 20 Grad. Auch in der Nacht bleibt es oft bedeckt. Morgen startet der Tag mit knapp 17 Grad und meist wolkigem Himmel.
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2: Jetzt das Aktuellste aus der Radio Frankfurt Verkehrszentrale. Achtung, auf der A66 Wiesbaden Richtung Frankfurt zwischen Höchst und Eschborn steht ein defektes Fahrzeug, fahrt da besonders vorsichtig vorbei. Auf der A661 Bad Homburg Richtung Darmstadt zwischen dem Bad Homburger Kreuz und Frankfurt Eckenheim braucht ihr etwa 5 Minuten länger. In Frankfurt auf der B43 Kennedy Allee und am Deutsch-Herrn-Ufer zwischen Dürerstraße und Walter-Kolb-Straße dauert es rund 6 Minuten länger. Auf der A3 Würzburg Richtung Frankfurt zwischen Hanau und Obertshausen habt ihr stockenden Verkehr.
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1: 29. August 1983. Das Sibo ist mit I Like Chopin neu in den Charts.

George Sand wird 1804 in Paris geboren. Eigentlich heißt sie Amantine Aurore Lucille Dupin de Francuel. Sie ist Autorin und Feministin, in einer Zeit, in der der Feminismus es nicht gerade leicht hat. Sie nutzt ihre Aufmerksamkeit als Autorin für ihre Themen und schreibt gesellschaftskritische Literatur für mehr Gleichberechtigung. Über gemeinsame Bekannte lernt sie schließlich den Komponisten Frédéric Chopin kennen. Und auch wenn Chopin die Feministin eigentlich verabscheut, irgendwas an ihr zieht ihn an. Sie beginnen eine langjährige Liebesaffäre. Die beiden sind voller Gegensätze. Sie emanzipiert, er konservativ. Aber irgendwie geht das all die Jahre gut. Und über genau diese Beziehung schreibt der Italiener Gazebo seinen Hit I Like Chopin. Er versucht, diese zerrissene Stimmung zu Musik zu machen und zu zeigen, man kann auch über Meinungsverschiedenheiten hinweg glücklich miteinander sein.

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0: Schöne Grüße nach Seckbach. Bei euch auf dem Lorberg haben wir die aktuelle Frankfurt-Temperatur mit 22,4 Grad gemessen.
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2: Ich bin Babit Büchner. Bundesarbeitsministerin Bärbel Baas zweifelt offen an der von der Koalition geplanten Pflicht zur Krankschreibung ab dem ersten Tag. Das kommt in der Union nicht gut an. Der Chef des CDU-Arbeitnehmerflügels Dennis Radke sagte dem Kölner Stadtanzeiger, was man gemeinsam entscheide, sollte man auch gemeinsam vertreten. In einem Interview mit den Funke-Medien hatte Baas davor gewarnt, dass es bei einem leichten Infekt durch die Neuregelung gleich eine Krankschreibung für eine ganze Woche geben könnte. Die islamistischen Taliban haben vorübergehend weiteres Personal nach Deutschland geschickt. Es soll dabei unterstützen, mehr Ausreisepflichtige nach Afghanistan abzuschieben.
3: Dafür müssen Dokumente ausgestellt werden, die de facto Regierung anerkennt, heißt es dazu aus dem Auswärtigen Amt. Dafür müssen neben ausreichend Personal auch die technischen Voraussetzungen bestehen. Um diese zügig zu schaffen, ist jetzt kurzzeitig ein technisches Unterstützerteam eingereist. Kritiker, etwa aus den Reihen der Grünen, bemängeln, dass die Bundesregierung praktische Zugeständnisse macht, um Abschiebungen zu ermöglichen, obwohl sie die Taliban-Regierung nicht anerkennt. Aus Berlin, Dirk Zeitler.
2: Die Rettungsteams in Nepal und China kämpfen sich weiter durch das Katastrophengebiet. Die Zahl der Toten ist inzwischen auf mehr als 600 gestiegen. Mehr als 2500 Menschen gelten weiterhin als vermisst.
4: Das Ausmaß der Katastrophe ist weiter noch schwer abzuschätzen. Am Beispiel des nepalesischen Orts Devigat in der an Tibet grenzenden Provinz Bagmati zeigt sich jedoch überdeutlich die tiefe Spur der Verwüstung. Der größte Teil des Orts versinkt in einem Meer aus grauem Schlamm und Trümmerteilen. Fast sämtliche Häuser des Orts, wo früher bis zu 1500 Menschen wohnten, sind jetzt praktisch unbewohnbar. Einige Bewohner kommen von ihren Schutzunterkünften und versuchen, ihr Hab und Gut in ihren teils zerstörten Häusern zu retten. Aus Nepal, Dirk Otto.
2: Und zum Sport. Neuling Elversberg hat einen furiosen Start in die erste Fußball-Bundesliga hingelegt. Die Mannschaft gewann gleich zum Auftakt mit 3:2 gegen Bayer Leverkusen. Außerdem spielten Leipzig, Mönchengladbach 3:0, Mainz, Paderborn 0:0, Union Berlin, Frankfurt 3:3 und Köln, Hoffenheim 3:2.
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0: Frankfurt startet mit leichtem Regen in den frühen Abend. Dazu liegen wir bei 23 Grad. In den nächsten Stunden bleibt es meist bedeckt, zwischendurch nochmal mit ein paar Regentropfen. Und die Temperaturen gehen langsam auf 19 Grad zurück. In der Nacht wird es ruhiger und etwas kühler. Morgen bleibt es dann wechselhaft bis bedeckt bei rund 26 Grad.
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5: Jetzt das Aktuellste aus der Radio Frankfurt Verkehrszentrale. Achtung, auf der A648 Wiesbadener Straße, Frankfurt Richtung Eschborn. Zwischen Rebstock und Westkreuz Frankfurt ist auf dem Verzögerungsstreifen eine Unfallstelle noch nicht gesichert. Auf der A3 Würzburg Richtung Frankfurt im Bereich Offenbacher Kreuz steht ein defektes Fahrzeug. Auch auf der A5 Frankfurt Richtung Kassel am Westkreuz Frankfurt müsst ihr wegen eines defekten Fahrzeugs aufpassen. Auf der A661 Bad Homburg Richtung Darmstadt zwischen Frankfurt Niedereschbach und Frankfurt Eckenheim habt ihr stockenden Verkehr.
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6: Hi, willkommen zu den Top 20 Hörercharts. Das sind eure 20 meistgewünschten Hits dieser Woche. Ermittelt wie immer aus euren Musikwünschen und im Voting der vergangenen Tage. Und ja, auch in dieser Show wird so einiges passieren. Ein paar Songs kämpfen sich nach oben, andere bekommen von euch einen kleinen Denkzettel, natürlich rein musikalisch. Wer landet ganz oben, wer rutscht ab? Das erfahrt ihr ab jetzt. Wir arbeiten uns gemeinsam von Platz 20 bis hinauf zu 1 vor.
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6: Moving to the Sun, Ugello.

0: Vergangene Woche auf der 2. Repeated von Martin Garrix und Ed Sheeran. Seit 2 Wochen an der Chartspitze Taylor Swift, I knew you.
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0: Wir starten mit einem Neueinstieg und 2 sehr bekannten Stimmen. Gentleman, der deutsche Reggae-Export aus Köln, macht hier gemeinsame Sache mit Michael Patrick Kelly. Der Song heißt Wildfire.
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0: Schon 22 Wochen dabei, Harry Styles hält sich weiter wacker. In dieser Woche auf 19 mit American Girls.
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0: Hit-Tipp. Hobbykoch und DJ Franz Zimmer, besser bekannt als Alle Farben, gehört er seit Jahren wie auch Robin Schulz und erfolgreichsten deutschen DJs. Den Rücken stärkt ihn natürlich sein Manager Stefan Dabruck, der übrigens auch den Franzosen Ugel unter Vertrag hat. Da sitzt einfach alles, angefangen von der Show bis hin zum Song. Und für den nächsten Track haben sie ihn die Sängerin Mae Stevens aus UK an die Seite gestellt. Klingt sehr hitverdächtig, der gemeinsame Song Sam Old Sky. Hier kommt unser erster Hitvorschlag.

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1: Zwei brandneue Songs am Stück. On My Soul, die neue Nummer von Bruno Mars. Gerade gehört auf 17 und davor Go That High, Ray Dalton. Zwei internationale Stimmen. So geht's auch auf Platz 16 weiter. Da haben wir die Mädels von Cat's Eye. Live zu erleben übrigens am 13. September in Köln. Ihr einziger Termin im Rahmen der World Tour. Hier kommen die Mädels mit Animal.
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9: Frankfurt startet mit leichtem Regen in den frühen Abend. Dazu liegen wir bei 23 Grad. In den nächsten Stunden bleibt es meist bedeckt, zwischendurch nochmal mit ein paar Regentropfen. Und die Temperaturen gehen langsam auf 19 Grad zurück. In der Nacht wird es ruhiger und etwas kühler. Morgen bleibt es dann wechselhaft bis bedeckt bei rund 26 Grad.
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10: Jetzt das Aktuellste aus der Radio Frankfurt Verkehrszentrale. Achtung, auf der A648 Wiesbadener Straße, Frankfurt Richtung Eschborn. Zwischen Rebstock und Westkreuz Frankfurt ist auf dem Verzögerungsstreifen eine Unfallstelle noch nicht gesichert. Auf der A3 Würzburg Richtung Frankfurt im Bereich Offenbacher Kreuz steht ein defektes Fahrzeug. Auch auf der A5 Frankfurt Richtung Kassel am Westkreuz Frankfurt müsst ihr wegen eines defekten Fahrzeugs aufpassen. Auf der A661 Bad Homburg Richtung Darmstadt zwischen Frankfurt Niedereschbach und Frankfurt Eckenheim habt ihr stockenden Verkehr.
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11: Weiter geht's mit Christy Sarandi. Er kommt ja eigentlich aus London. Dort macht er zwar schon früh Musik, so richtig gezündet hat's zunächst nicht. Dann kam Berlin ins Spiel. Neue Kontakte, neue Produzenten, neue Szene und mit Cynical zusammen mit True Colors und Safrido. Da kam dann der erste richtige dicke Erfolg. 3 Jahre ist das schon wieder her. Mittlerweile macht er auch als Solokünstler Musik, wie zum Beispiel diesen Song hier. Schon 10 Wochen bei uns und es klappt ganz gut. Good Old Days.
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1: Oh, 25 Jahre geht's zurück. Wir erinnern an 2001. Freud und Leid waren damals nah beieinander. Terror in den USA, das World Trade Center in New York stürzte ein. Bei uns wurde Schumi im Ferrari wieder mal Weltmeister. Ein Wunschtraum für Harry Potter-Fans ging in Erfüllung. Die Geschichte kam erstmals ins Kino und landete auf Platz 1 der Kinocharts. Auch 2001 begann die No Angels-Karriere. Dann wieder eine Tragödie kurz vor Weihnachten. Die LaBouche-Sängerin Melanie Thornton stirbt zusammen mit einigen Bandmitgliedern von Passionfruit bei einem Flugzeugabsturz nahe Zürich. Kylie Minogue kann sich über ein gelungenes Comeback freuen. Can't Get You Out of My Head, Platz 1 in halb Europa. Heute, vor 25 Jahren, im Juni 2001, war diese Nummer hier in jedem Cabrio am Strand und im Biergarten zu hören. Angel von Shaggy, damals Platz 1 in Deutschland.

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1: Unverkennbare Stimme von Alex Warren. Nun hat er endlich sein neues Album veröffentlicht. Wild Child heißt es. Daraus kennen wir schon Ordinary und natürlich Fever Dream. Dieser neue Song ist auch drauf. Emerald Ice. Unser zweiter Hitvorschlag war das. Mit Alex Warren geht's jetzt weiter. Fever Dream,
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1: Gefolgt von der neuen Single I Am The Sun. Norman.

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5: Hallo nach Bergen-Enkheim. Bei euch am Enkheimer Ried haben wir die aktuelle Frankfurt-Temperatur mit 23 Grad gemessen.
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7: Ich bin Babette Büchner. Noch immer ist unklar, wer hinter der Sprengstoffdrohne am Flughafen Leipzig-Halle steckt. Die Welt am Sonntag und das Portal Politico berichten jedoch, dass die Bundesregierung bald Russland dafür offiziell verantwortlich machen will. Darauf angesprochen sagte ein Regierungssprecher, man beteilige sich nicht an Spekulationen. Bundeskanzler Friedrich Merz hatte zuletzt in einem TV-Interview angekündigt, dass es bald eine Reaktion auf den Vorfall in Leipzig geben werde. Bundesarbeitsministerin Bärbel Baas zweifelt offen an der von der Koalition geplanten Pflicht zur Krankschreibung ab dem ersten Tag. In einem Interview mit den Funke-Medien warnte sie, dass es bei einem leichten Infekt durch die Neuregelung eine ganze Woche Krankschreibung geben könnte.
8: Der Pflicht zur Krankschreibung ab dem ersten Tag habe die SPD nur zähneknirschend zugestimmt, obwohl die Partei sie inhaltlich für falsch hält, sagte Baas. In der Union gibt es jedoch keine Bereitschaft, das Thema noch einmal neu zu verhandeln. Dazu habe die Koalition eine Vereinbarung getroffen, die nun flexibel und praxistauglich gestaltet werden müsse, heißt es aus der CDU-CSU-Fraktion. Aus Berlin, Dirk Zeitler.
7: Norwegen trauert. Auch am Tag nach dem Tod von König Harald V. ist auf den Straßen der Hauptstadt Oslo eine bedrückende Atmosphäre zu spüren. Mit dem Tod seines Vaters wurde dessen Sohn Håkon zum König. Jetzt folgt die erste öffentliche Rede des neuen Monarchen.
9: Am Abend überträgt das norwegische Fernsehen die Rede von König Håkon VIII. Dabei soll es vor allem um seinen Vater gehen. Eine solche Ansprache hatte auch König Harald nach dem Tod seines Vaters gehalten. Für Håkon eine schwierige Aufgabe. Trotz der eigenen Trauer wartet viel Arbeit auf den neuen Monarchen. Währenddessen strömten den ganzen Tag über Menschen mit Blumen in den Händen zum Schlossplatz. Hier wird gerade deutlich, wie sehr Harald seinem Volk am Herzen lag. Aus Oslo, Julia Weschenbach.
7: Und zum Sport. Neuling Elversberg hat einen furiosen Start in die erste Fußball-Bundesliga hingelegt. Die Mannschaft gewann gleich zum Auftakt mit 3:2 gegen Bayer Leverkusen. Außerdem spielten Leipzig Mönchengladbach 3:0, Mainz-Paderborn 0:0, Union Berlin-Frankfurt 3:3 und Köln-Hoffenheim 3:2.
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10: Frankfurt startet mit dichten Wolken in den frühen Abend bei 23 Grad. Später ziehen dann noch leichte Schauer auf und die Temperaturen gehen bis in die Nacht runter auf rund 19 Grad. Morgen bleibt es meist bedeckt, nur zwischendurch mal etwas lockerer. Dazu werden bis zu 26 Grad erreicht.
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11: Jetzt das Aktuellste aus der Radio Frankfurt Verkehrszentrale. Achtung, auf der A661 Darmstadt Richtung Bad Homburg im Bereich Friedberger Landstraße steht ein defektes Fahrzeug. Auf der A661 Bad Homburg Richtung Darmstadt zwischen Niedereschbach und Eckenheim habt ihr stockenden Verkehr. In Frankfurt auf der B3 Rothschild Allee und Habsburger Allee zwischen Friedberger Landstraße und Wittelsbacher Allee braucht ihr mindestens 9 Minuten länger.
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12: Zurück zu den Top 20 Hörercharts. Die Plätze 20 bis 11 liegen hinter uns. Haben wir schon geschafft. Wir hatten neue Musik von Gentleman und Michael Patrick Kelly. Einen Neueinstieg von Ray Dalton. Bruno Mars weiter auf dem Weg nach oben mit seinem neuen Song On My Soul. In dieser Stunde kommt Neues von Cyril und One Republic. Die nächsten beiden Platzierungen. Teddy Swims, Mr. Not All auf der 9, kommt hier gleich nach Loy und David Puentes, Golden Summer.

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1: Unser dritter Hit-Tipp kommt von OneRepublic. Gehören seit vielen Jahren zu den großen Pop- und Rockbands aus den USA. Erinnern wir uns, der große Durchbruch kam mit Apologize. Und der eine oder andere konnte sie in diesem Sommer in Düsseldorf oder Halle erleben. Da hatten sie folgenden neuen Song noch nicht performt. Der ist wirklich brandneu. Und unser dritter Hitvorschlag, Pay That Tour, hier sind OneRepublic.

0: Enrico Ostendorf. Mein lieber Scholli, schon 24 Wochen bei uns. Die neue Version von Insomnia New Religion von Bibi Rexha mit der freundlichen Genehmigung von Faithless stand bei uns schon einige Wochen auf 1, in dieser Woche auf Platz 7. Gleich die 5 erfolgreichsten Hits der vergangenen Tage. Diese Nummer gehörte bis letzte Woche noch dazu. Die Die, hier sind Shakira und Burna Boy.
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2: Frankfurt startet mit dichten Wolken in den frühen Abend bei 23 Grad. Später ziehen dann noch leichte Schauer auf und die Temperaturen gehen bis in die Nacht runter auf rund 19 Grad. Morgen bleibt es meist bedeckt, nur zwischendurch mal etwas lockerer. Dazu werden bis zu 26 Grad erreicht.
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3: Jetzt das Aktuellste aus der Radio Frankfurt Verkehrszentrale. Achtung, auf der A661 Darmstadt Richtung Bad Homburg im Bereich Friedberger Landstraße steht ein defektes Fahrzeug. Auf der A661 Bad Homburg Richtung Darmstadt zwischen Niedereschbach und Eckenheim habt ihr stockenden Verkehr. In Frankfurt auf der B3 Rothschild Allee und Habsburger Allee zwischen Friedberger Landstraße und Wittelsbacher Allee braucht ihr mindestens 9 Minuten länger.
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4: Hier habt ihr abgestimmt, die Top 20 dieser Woche. Es sind die meistgewünschten neuen Hits und wir sind schon bei
1: Platz 5.
4: Ed Sheeran und Martin Garrix. Hier kommt Repeated.

0: aus Rumänien. DJ Gotcha und Jason Rulo kennen wir natürlich aus den USA. Gemeinsam mit Michiko, momentan auf Platz 4.
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0: Auf 3 hat sich nichts geändert. Hier ist wieder der Franzose, Ugel, Moving to the Sun.

0: aus Australien, Cyril, wir kennen ihn noch von... Genau, war monatelang ein Hit. Das hier war seine neue Single, Breathless, unser vierter Hitvorschlag.
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0: Vier Plätze aufwärts geht's für Nico Santos in dieser Woche. Why Don't You Stay?
1: Platz 2.

0: Heiko Ostendorf.
1: Ihr habt ihr euch gewünscht und abgestimmt, die Top 20 dieser Woche. Wir sind angekommen beim goldenen Chartthron und der wird wieder besetzt von Taylor Swift zum dritten Mal in Folge. Eure Nummer 1, I knew it, I knew you.
2: Platz 1.
3: Platz 1.
4: Platz

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2: Ich bin David Büchner. Wer steckt hinter der Sprengstoffdrohne am Flughafen Leipzig-Halle? Mehrere Medien des Springer Verlags berichten, dass die Bundesregierung bald Russland dafür offiziell verantwortlich machen will. Darauf angesprochen sagte ein Regierungssprecher jedoch, man beteilige sich nicht an Spekulationen.
3: Unter anderem die Bild berichtet, die Bundesregierung bereite ein umfangreiches Maßnahmenpaket gegen Moskau vor. Sie beruft sich auf mit dem Vorgang vertraute Personen. Die Bundesregierung werde bald die Urheberschaft des Angriffs abschließend feststellen, sagte Bundeskanzler Merz vor kurzem in einem TV-Interview. Die Urheber hybrider Angriffe würden dafür bezahlen. Doch noch ist es offenbar nicht so weit. Die mit Sprengstoff präparierte Drohne war Anfang August im Sicherheitsbereich des Flughafens zwischen ukrainischen Frachtmaschinen entdeckt worden. Aus Berlin, Dirk Zeitler.
2: Die Rettungsteams in Nepal und China kämpfen sich weiter durch das Katastrophengebiet. Inzwischen sind auch ausländische Helfer zur Unterstützung bei den Sucharbeiten eingetroffen. Die Zahl der Toten ist inzwischen auf mehr als 600 gestiegen. Der Zustand der geborgenen Leichen macht es dabei schwer, die Opfer zu identifizieren. Vor der Bestattung werden daher DNA-Proben genommen. Mehr als 2500 Menschen gelten weiterhin als vermisst. Die Isländer entscheiden heute in einem Referendum über die Wiederaufnahme von EU-Beitrittsgesprächen. Dabei deutet alles auf ein knappes Ergebnis hin.
4: Es ist 13 Jahre her, dass Island aus den Verhandlungen über einen Beitritt zur EU ausgestiegen ist. Ob die wieder aufgenommen werden, wird wohl eine sehr knappe Entscheidung sein. Letzte Umfragen sprechen von einer hauchdünnen Mehrheit für neue Verhandlungen. Denn der Insel im Nordatlantik geht es wirtschaftlich nicht gut und es gibt Sorgen um die künftige Sicherheit ganz ohne eine eigene Armee. Aber es gibt auch Bedenken, den lebenswichtigen Fischfang der EU-Kontrolle zu unterwerfen. Aus Brüssel, Dieter Ebeling.
2: Und zum Fußball. Traumstart für Bundesliga-Neuling Elversberg. Die Mannschaft gewann zum Auftakt der Saison mit 3:2 gegen Bayer Leverkusen. Für Mitaufsteiger Paderborn gab es gegen Mainz ein 0:0. Außerdem spielten Leipzig Mönchengladbach 3:0, Union Berlin Eintracht Frankfurt 3:3 und Köln-Hoffenheim 3:2.
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6: In Frankfurt liegt der Himmel am Abend ziemlich dicht. Dazu sind es noch milde 23 Grad. In der Nacht mischt sich dann leichter Regen rein, bei Temperaturen um die 21 bis 19 Grad. Morgen bleibt es meist bedeckt, zwischendurch mal etwas aufgelockerter. Und am Nachmittag klettern die Werte auf 26 Grad.
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7: Jetzt das Aktuellste aus der Radio Frankfurt Verkehrszentrale. Achtung, auf der A3 Würzburg Richtung Frankfurt zwischen Hanau und Obertshausen, da steht ein defektes Fahrzeug. Auch auf der A661 Bad Homburg Richtung Darmstadt an der Anschlussstelle Friedberger Landstraße gibt es ein defektes Fahrzeug. Auf der A661 Bad Homburg Richtung Darmstadt zwischen Heddernheim und Eckenheim stockt es. In Frankfurt auf der B44 Baseler Straße und Friedrich-Ebert-Anlage zwischen Baseler Platz und Platz der Republik ebenfalls stockender Verkehr.
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1: Ich bin Babette Büchner. In seiner ersten Rede als neuer norwegischer König hat Håkon der VIII. Sich mit berührenden Worten an seinen gestorbenen Vater König Harald erinnert. Danke, dass du so ein guter Papa warst, sagt er in einer Ansprache im Fernsehen und Radio. Mit Blick auf seine neuen Aufgaben kündigte er an, gemeinsam mit seiner Frau immer zu versuchen, die Lebenssituation unterschiedlicher Menschen zu verstehen. Er glaube an ein Norwegen, in dem es Platz für alle gebe. Die abschlagsfreie Rente nach 45 Beitragsjahren soll nach den Plänen der schwarz-roten Koalition abgeschafft werden. Offen ist jedoch noch ab wann. Bundesarbeitsministerin Bärbel Baas hat sich jetzt im Interview mit den Funke-Medien für eine Übergangsfrist von etwa 5 Jahren ausgesprochen.
2: Die Menschen müssen Zeit haben, ihre Lebensplanung anzupassen, meint Baas. Heißt, wer kurz vor der Rente steht und damit rechnet, sollte nicht plötzlich mit einer neuen Regelung konfrontiert werden. Deshalb hält Baas 5 Jahre für einen guten Zeitraum für eine Übergangsfrist, bis die sogenannte Rente ab 63 dann gestrichen wird. Aus Berlin, Thomas Thonfeld.
1: Wer steckt hinter der Sprengstoffdrohne am Flughafen Leipzig-Halle? Mehrere Medien des Springer Verlags berichten, dass die Bundesregierung bald Russland dafür offiziell verantwortlich machen will. Darauf angesprochen sagte ein Regierungssprecher jedoch, man beteilige sich nicht an Spekulationen.
3: Unter anderem die Bild berichtet, die Bundesregierung bereite ein umfangreiches Maßnahmenpaket gegen Moskau vor. Sie beruft sich auf mit dem Vorgang vertraute Person. Die Bundesregierung werde bald die Urheberschaft des Angriffs abschließend feststellen, sagte Bundeskanzler Merz vor kurzem in einem TV-Interview. Die mit Sprengstoff präparierte Drohne war Anfang August im Sicherheitsbereich des Flughafens zwischen ukrainischen Frachtmaschinen entdeckt worden. Aus Berlin, Dirk Zeitler.
1: Und zum Fußball. Borussia Dortmund ist mit einem souveränen Sieg in die Bundesliga-Saison gestartet. Die Mannschaft gewann gegen den Hamburger SV mit 2:0. Zuvor hatte Bundesliga-Neuling Elversberg Leverkusen mit 3:2 besiegt. Für Mitaufsteiger Paderborn gab es gegen Mainz ein 0:0. Außerdem spielten Leipzig Mönchengladbach 3:0, Union Berlin Eintracht Frankfurt 3:3 und Köln Hoffenheim 3:2.
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4: In Frankfurt liegt der Himmel am Abend ziemlich dicht. Dazu sind es noch milde 23 Grad. In der Nacht mischt sich dann leichter Regen rein, bei Temperaturen um die 21 bis 19 Grad. Morgen bleibt es meist bedeckt, zwischendurch mal etwas aufgelockerter. Und am Nachmittag klettern die Werte auf 26 Grad.
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5: Derzeit keine Meldungen, weiterhin eine gute Fahrt. Ist euch sonst noch etwas aufgefallen an Staus oder Blitzer? Dann schickt uns eine WhatsApp an die 069 669 669 669. Gute Fahrt!
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4: Ich bin Thomas Brockt. Bundesarbeitsministerin Baas stellt die Pläne der schwarz-roten Koalition zur Einführung einer verpflichtenden Krankschreibung ab dem ersten Tag in Frage. Kurz nach der Kabinettsklausur in Neu-Hardenberg sagte die SPD-Chefin der Funke Mediengruppe, sie sei koalitionstreu, aber man sollte sich schon nochmal fragen, ob das sinnvoll sei.
5: Der Pflicht zur Krankschreibung ab dem ersten Tag habe die SPD nur zähneknirschend zugestimmt, obwohl die Partei sie inhaltlich für falsch hält, sagte Baas. In der Union gibt es jedoch keine Bereitschaft, das Thema noch einmal neu zu verhandeln. Dazu habe die Koalition eine Vereinbarung getroffen, die nun flexibel und praxistauglich gestaltet werden müsse, heißt es aus der CDU-CSU-Fraktion. Dirk Zeitler, Nachrichtenredaktion.
4: Rund 3000 Menschen werden nach der Flutkatastrophe im Himalaya noch vermisst, darunter mehrere Deutsche. Retter suchen unter schwierigsten Bedingungen im Schlamm.

0: Inzwischen sind auch ausländische Helfer zur Unterstützung bei den Sucharbeiten eingetroffen. Die Zahl der Toten ist inzwischen auf mehr als 600 gestiegen. Der Bundesnachrichtendienst will auf der Computerspielmesse Gamescom IT-Nachwuchs gewinnen. Die Behörde stellte an ihrem Messestand in Köln das Upgrade eines Spiels vor, mit dem das Interesse an der Arbeit der Auslandsspione geweckt werden soll.
1: BND-Legenden Operation Blackbox heißt das Spiel, bei dem die Gamer ein Datenpaket stehlen und in Sicherheit bringen müssen. Dabei müssen sie am Controller möglichst schnell Muster erkennen und reagieren. Entscheidend dabei höchste Konzentration. Gamer sind technikaffin und schlüpfen gerne in andere Rollen, so die Behörde. Und das macht sie für den BND interessant. Die Hoffnung, über das Spiel soll der Nachwuchs aus der Gaming-Szene Lust auf den BND-Job bekommen. Thomas Thonfeld, Nachrichtenredaktion.
0: In der Fußball-Bundesliga ist Borussia Dortmund mit einem Sieg in die neue Saison gestartet. Der BVB gewann am Abend gegen den Hamburger SV mit 2:0. Zuvor hatte es einen Traumstart für Neuling Elversberg gegeben. Die Saarländer schlugen Bayer Leverkusen mit 3:2. Die weiteren Ergebnisse: Union Berlin gegen Frankfurt 3:3, Leipzig Mönchengladbach 3:0, Mainz Paderborn 0:0 und Köln gegen Hoffenheim 3:2.
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3: Jetzt das Aktuellste aus der Radio Frankfurt Verkehrszentrale. Achtung, auf der A5 Frankfurt Richtung Kassel zwischen Nordwestkreuz Frankfurt und Bad Homburger Kreuz steht ein defekter PKW auf dem rechten Fahrstreifen. In Frankfurt auf der B44 Baseler Straße und Friedrich-Ebert-Anlage zwischen Baseler Platz und Platz der Republik braucht ihr mindestens 6 Minuten länger. Auf der B43 Gartenstraße und am Deutschherrnufer zwischen Schweizer Straße und Walter-Kolb-Straße gibt's stockenden Verkehr.
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